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0: Es ist 6 Uhr.
2: Ich bin Laura Kühne, guten Morgen miteinander.
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2: Heftige Gewitter haben gestern Abend im Kanton Zürich viel Regen und teils auch Hagel gebracht. In der Stadt Zürich sind 7 Menschen wegen der Unwetter verletzt worden. So wurde etwa eine 16-Jährige von einem herabfallenden Ast getroffen und schwer verletzt, wie Schutz und Rettung Zürich schreibt. Einschränkungen gab es ebenfalls am Flughafen Zürich bei Start und Landungen. Bei einem Zugunglück südlich von Bedford in Großbritannien ist ein Mensch ums Leben gekommen. Zudem wurden fast 90 Personen verletzt, darunter zahlreiche schwer. Nach Angaben der Transportpolizei stießen 2 Züge zusammen. Die Ursache des Unfalls ist noch unklar. Der Bahnverkehr von und nach London wurde vorübergehend eingestellt. Ein Streit um die historische Rolle der ukrainischen Aufstandsarmee UPA belastet die Beziehungen zwischen Polen und der Ukraine. Der polnische Präsident Karol Nawrocki will seinem ukrainischen Amtskollegen Wolodymyr Zelensky eine hohe Auszeichnung aberkennen. Auslöser ist die Ehrung einer ukrainischen Armeeeinheit mit dem Beinamen Helden der UPA.
0: Sport.
2: In der Gruppe D an der Fußball-Weltmeisterschaft schlägt die USA Australien mit 2:0. Somit ist die USA bereits eine Runde weiter. In der Gruppe C ging das Spiel zwischen Schottland und Marokko mit 0:1 aus. Des Weiteren wurde Brasilien seiner Favoritenrolle gerecht und schlug Haiti mit 3:0. Viele sind an diesem Samstagmorgen wahrscheinlich noch im gemütlichen Bett. Und für alle die jetzt aber schon unterwegs sind, ihr habt Freifahrt. Habt Sorge. 2 Wörter beschreiben den heutigen Tag am besten. Heiß und Sonne. Ganz viel Sonne und 32 bis 35 Grad sind heute das Programm. Höchstens über den Bergen haben wir einzelne Hitzegewitter. So geht es dann auch morgen weiter. Heiß, Sonne und lokale Gewitter gegen Abend. In diesem Sinn heisst es für das Wochenende viel Wasser trinken, Schatten abkühlen und einfach vorwegnehmen.
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6: Ich bin Laura Kühne, guten Morgen miteinander.
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6: Heftige Gewitter haben gestern Abend im Kanton Zürich viel Regen und teils auch Hagel gebracht. In der Stadt Zürich sind 7 Menschen wegen der Unwetter verletzt worden. So wurde etwa eine 16-Jährige von einem herabfallenden Ast getroffen und schwer verletzt, wie Schutz und Rettung Zürich schreibt. Einschränkungen gab es ebenfalls am Flughafen Zürich bei Start und Landungen. Ein Streit um die historische Rolle der ukrainischen Aufstandsarmee UPA belastet die Beziehungen zwischen Polen und der Ukraine. Der polnische Präsident Karol Nawrocki will seinem ukrainischen Amtskollegen Wolodymyr Zelensky eine hohe Auszeichnung aberkennen. Auslöser ist die Ehrung einer ukrainischen Armeeeinheit mit dem Beinamen Helden der UPA. Bei einem Zugunglück südlich von Bedford in Großbritannien ist ein Mensch ums Leben gekommen. Zudem wurden fast 90 Personen verletzt, darunter zahlreiche schwer. Nach Angaben der Transportpolizei stießen 2 Züge zusammen. Die Ursache des Unfalls ist noch unklar. Der Bahnverkehr von und nach London wurde vorübergehend eingestellt.
4: Sport.
6: In der Gruppe D an der Fußball-Weltmeisterschaft schlägt die USA Australien mit 2:0. Somit ist die USA bereits eine Runde weiter. In der Gruppe C ging das Spiel zwischen Schottland und Marokko mit 0:1 aus. Des Weiteren wurde Brasilien seiner Favoritenrolle gerecht und schlug Haiti mit 3:0. Viele sind an diesem Samstagmorgen wahrscheinlich noch im gemütlichen Bett. Und für alle die jetzt aber schon unterwegs sind, ihr habt Freifahrt. Habe Sorge. 2 Wörter beschreiben den heutigen Tag am besten. Heiß und Sonne. Ganz viel Sonne und 32 bis 35 Grad sind heute das Programm. Höchstens über den Bergen haben wir einzelne Hitzegewitter. So geht es dann auch morgen weiter. Heiß, Sonne und lokale Gewitter gegen Abend. In diesem Sinn heisst es für das Wochenende viel Wasser trinken, Schatten abkühlen und einfach vorwegnehmen.
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7: Und wir, Sven Stadelmann, starten gut in Samstag.

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grossartige Leonie mit Remedy, da bei Radio 24. Guten Morgen an dem Samstag. Wir starten zusammen in einen sommerlichen Tag. Bis zu 35 Grad gibt es, wenn ihr lüften wollt. Am besten jetzt noch schnell.

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4: Es ist halb 8.
6: Ich bin Laura Kühne, guten Morgen miteinander.
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6: Auf der A4 bei Oerlingen im Kanton Zürich ist gestern Abend ein Auto nach einer Kollision auf dem Dach gelandet. Eine 27-jährige Autofahrerin wurde dabei leicht verletzt. Nach ersten Erkenntnissen der Zürcher Kantonspolizei geriet ihr Auto bei starkem Regen ins Schleudern und prallte mit einem anderen Fahrzeug zusammen. Die Insassen des zweiten Autos blieben unverletzt. Die Autobahn musste in Fahrtrichtung Winterthur gesperrt werden. Heftige Gewitter haben gestern Abend im Kanton Zürich viel Regen und teils auch Hagel gebracht. In der Stadt Zürich sind 7 Menschen wegen der Unwetter verletzt worden. So wurde etwa eine 16-Jährige von einem herabfallenden Ast getroffen und schwer verletzt, wie Schutz und Rettung Zürich schreibt. Einschränkungen gab es ebenfalls am Flughafen Zürich bei Start und Landungen. Bei einem Zugunglück südlich von Bedford in Großbritannien ist ein Mensch ums Leben gekommen. Zudem wurden fast 90 Personen verletzt, darunter zahlreiche schwer. Nach Angaben der Transportpolizei stießen 2 Züge zusammen. Die Ursache des Unfalls ist noch unklar. Der Bahnverkehr von und nach London wurde vorübergehend eingestellt.
4: Sport.
6: An der Fußball-Weltmeisterschaft gewinnt in der Gruppe C Marokko gegen Schottland mit 1:0. Des Weiteren wurde Brasilien seiner Favoritenrolle gerecht und schlug Haiti mit 3:0. In der Gruppe D schlägt außerdem Paraguay die Türkei mit 1:0. Für die Türkei ist die WM nach der Gruppenphase dann vorbei. Viele sind an diesem Samstagmorgen wahrscheinlich noch im gemütlichen Bett. Und für alle die jetzt aber schon unterwegs sind, ihr habt Freifahrt. Habe Sorge. 2 Wörter beschreiben den heutigen Tag am besten. Heiß und Sonne. Ganz viel Sonne und 32 bis 35 Grad sind heute das Programm. Höchstens über den Bergen haben wir einzelne Hitzegewitter. So geht es dann auch morgen weiter. Heiß, Sonne und lokale Gewitter gegen Abend. In diesem Sinn heisst es für das Wochenende viel Wasser trinken, Schatten abkühlen und einfach vorwegnehmen.
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Das ist Radio 24 und jetzt gibt es einen, wo man heute Abend am Lake and Sound in Rapperswil kann geniessen kann, und zwar der Milo. My Lucky Day gibt es jetzt für euch. Startet gut ins Wochenende, einen sehr sommerlichen Tag, wie jetzt 35 Grad gibt es.

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8: Ich bin Laura Kühne. Guten Morgen miteinander.
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8: Die USA und der Iran wollen ihre Gespräche über ein Ende des Irankriegs in Gang bringen. Laut US-Medien ist der US-Unterhändler Steve Witkoff auf dem Weg in die Schweiz. US-Unterhändler Jared Kushner sei bereits hier. Auch Irans Außenminister plane heute, in die Schweiz zu reisen. Wann die erste Gesprächsrunde stattfindet, ist allerdings noch offen. Die Pressefreiheit gerät weltweit zunehmend unter Druck. Immer mehr Journalistinnen und Journalisten müssen wegen ihrer Arbeit ins Exil fliehen. Laut Reporter ohne Grenzen hat sich die Zahl der betroffenen Länder innerhalb von 5 Jahren mehr als verdoppelt. Besonders viele Fälle gibt es in Afghanistan, Russland, Syrien und Myanmar. Auf dem australischen Festland ist erstmals Vogelgrippe nachgewiesen worden. Das Virus wurde bei einem Zugvogel in Westaustralien entdeckt. Die Behörden untersuchen laut Mitteilung der Zeit einen weiteren Verdachtsfall. Bisher war das australische Festland von der Vogelgrippe verschont geblieben.
7: Sport.
8: An der Fußball-Weltmeisterschaft gewinnt in der Gruppe C Marokko gegen Schottland mit 1:0. Des Weiteren wurde Brasilien seiner Favoritenrolle gerecht und schlug Haiti mit 3:0. In der Gruppe D schlägt außerdem Paraguay die Türkei mit 1:0. Für die Türkei ist die WM nach der Gruppenphase dann vorbei. Samstagmorgen und es rollt alles, somit allen, die unterwegs sind, ganz eine gute Fahrt. Zwei Wörter beschreiben den heutigen Tag am besten: heiß und Sonne. Ganz viel Sonne und 32 bis 35 Grad sind heute das Programm. Höchstens über den Bergen haben wir einzelne Hitzegewitter. So geht es dann auch morgen weiter: heiß, Sonne und lokale Gewitter gegen Abend. In diesem Sinn heisst es für das Wochenende viel Wasser trinken, Schatten abkühlen und einfach vorwegnehmen.
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9: Und wir, Sven Stadelmann, starten gut in den Samstag.

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Mit der besten Musik zusammen durch den Samstag. Das ist Radio 24. Ich hoffe, ihr seid gut in den Tag gestartet. Wir begleiten euch mit der besten Musik. Sommerlich heiß wird es heute bis zu 35 Grad. Am besten jetzt noch schnell die Wohnung durchlüften, dann wird es ein bisschen angenehm.

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7: Es ist 8:30 Uhr.
9: Ich bin Laura Kühne. Guten Morgen miteinander.
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9: Die USA und der Iran wollen ihre Gespräche über ein Ende des Irankriegs in Gang bringen. Laut US-Medien ist der US-Unterhändler Steve Witkoff auf dem Weg in die Schweiz. US-Unterhändler Jared Kushner sei bereits hier. Auch Irans Außenminister plane heute in die Schweiz zu reisen. Wann die erste Gesprächsrunde stattfindet, ist allerdings noch offen. Bei einem Brand in einem Feuerwerkdepot im zürcherischen Uiti-Convaltec ist in der Nacht auf heute großer Sachschaden entstanden. Verletzt wurde nach bisherigen Erkenntnissen niemand. Mehrere Explosionen waren kurz nach 23 Uhr gemeldet worden. Die Feuerwehr konnte verhindern, dass die Flammen auf den angrenzenden Wald übergriffen. Die Ursache des Brandes wird laut Kantonspolizei Zürich untersucht. Auf dem australischen Festland ist erstmals Vogelgrippe nachgewiesen worden. Das Virus wurde bei einem Zugvogel in Westaustralien entdeckt. Die Behörden untersuchen laut Mitteilung der Zeit einen weiteren Verdachtsfall. Bisher war das australische Festland von der Vogelgrippe verschont geblieben.
7: Sport.
9: An der Fußball-Weltmeisterschaft gewinnt in der Gruppe C Marokko gegen Schottland mit 1:0. Des Weiteren wurde Brasilien seiner Favoritenrolle gerecht und schlug Haiti mit 3:0. In der Gruppe D schlägt außerdem Paraguay die Türkei mit 1:0. Für die Türkei ist die WM nach der Gruppenphase dann vorbei. Samstagmorgen und es rollt alles, somit allen, die unterwegs sind, ganz eine gute Fahrt. Zwei Wörter beschreiben den heutigen Tag am besten: heiß und Sonne. Ganz viel Sonne und 32 bis 35 Grad sind heute das Programm. Höchstens über den Bergen haben wir einzelne Hitzegewitter. So geht es dann auch morgen weiter: heiß, Sonne und lokale Gewitter gegen Abend. In diesem Sinn heisst es für das Wochenende viel Wasser trinken, Schatten abkühlen und einfach vorwegnehmen.
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grossartige Tina Turner hilft uns, damit wir gut durchs Wochenende kommen. Das ist euer Lieblingssender Radio 24. Und wir haben nur die beste Musik parat für diesen sommerlichen Tag. Startet gut.

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0: Das ist Radio 24, kurz vor dem 9 Uhr. An diesem Samstag, ich hoffe, es ist ein gutes Wochenende gestartet. Ein sommerliches Wochenende, das uns erwartet. Und wir bei Radio 24, wir begleiten euch mit der besten Musik. Der Cyril Hammer parat mit Stumbling In. Und auch Chainsmokers. Schaut vorbei, noch vor 9:30 Uhr. Das ist Radio 24 am Samstag.
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8: Ich bin Laura Kühne. Guten Morgen miteinander.
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8: Hinter Online-Kampagnen zur 10-Millionen-Initiative stehen laut Schweiz am Wochenende möglicherweise Akteure aus der rechtsextremen Szene. Hinweise auf einen staatlich gesteuerten Einfluss aus dem Ausland gibt es laut Bund jedoch nicht. Wie die Schweiz am Wochenende berichtet, führten die Spuren stattdessen in die Schweiz. Die USA und der Iran wollen ihre Gespräche über ein Ende des Irankriegs in Gang bringen. Laut US-Medien ist der US-Unterhändler Steve Witkoff auf dem Weg in die Schweiz. US-Unterhändler Jared Kushner sei bereits hier. Auch Irans Außenminister plane heute, in die Schweiz zu reisen. Wann die erste Gesprächsrunde stattfindet, ist allerdings noch offen. Bei einem Brand in einem Feuerwerkdepot im zürcherischen Uitikon-Waldeck ist in der Nacht auf heute großer Sachschaden entstanden. Verletzt wurde nach bisherigen Erkenntnissen niemand. Mehrere Explosionen waren kurz nach 23 Uhr gemeldet worden. Die Feuerwehr konnte verhindern, dass die Flammen auf den angrenzenden Wald übergriffen. Die Ursache des Brandes wird laut Kantonspolizei Zürich untersucht. Die Pressefreiheit gerät weltweit zunehmend unter Druck. Immer mehr Journalistinnen und Journalisten müssen wegen ihrer Arbeit ins Exil fliehen. Laut Reporter ohne Grenzen hat sich die Zahl der betroffenen Länder innerhalb von 5 Jahren mehr als verdoppelt. Besonders viele Fälle gibt es in Afghanistan, Russland, Syrien und Myanmar.
1: Sport.
8: An der Fußball-Weltmeisterschaft gewinnt in der Gruppe C Marokko gegen Schottland mit 1:0. Des Weiteren wurde Brasilien seiner Favoritenrolle gerecht und schlug Haiti mit 3:0. In der Gruppe D schlägt außerdem Paraguay die Türkei mit 1:0. Für die Türkei ist die WM nach der Gruppenphase dann vorbei.
0: Ein lieber Gruß, wenn ihr gerade unterwegs sind, ihr habt Freifahrt, kommt gut ans Ziel. Die Sonnenbrille, die brauchen wir heute den ganzen Tag. Eigentlich ja die ganze Woche, auch die ganze nächste Woche. Es ist sommerlich heiß mit Temperaturen über 30 Grad.
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0: Wir gehen zusammen durch den Samstag. Mein Name ist Sven Stadelmann.
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0: Das ist Radio 24 am Samstag Vormittag und gestern Abend hat es ja wirklich ziemlich fest gewittert. Das Gute ist, mittlerweile sieht es doch wieder eher so aus.
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0: Ein sommerlicher Tag, der uns heute erwartet. Bis zu 35 Grad, habe ich vorher gerade gesehen, gibt es heute. Also ja, da lohnt sich, wenn man sich abkühlt und dazu ein bisschen sommerliche Musik hört. Und die liefert euch nämlich Radio 24. Und der, ich glaube, der, den wir jetzt anhören, da geht es 2 bis 3 Sekunden höchstens, bis ihr wisst, was für ein Lied das ist. Ja, ich glaube, ihr wisst es jetzt schon. Macarena gibt es jetzt für euch. Zum ein bisschen in den Samstag in den Tanzen. Schön sind wir zusammen unterwegs.

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0: Das ist Radio 24. Wir gehen zusammen durchs Wochenende. Wir machen das mit der besten Musik auf den Ohren. Auch in der nächsten halben Stunde geniessen den sommerlichen Tag bis zu 33 Grad. Und dazu Blue auf die Ohren. Hier bei Radio 24. Schön sind ihr da.
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Das ist Radio 24. Wir gehen zusammen durch das Wochenende, durch das sommerliche Wochenende mit der besten Musik. Jetzt gibt es Kelly Clarkson mit Stronger. 33 Grad erwartet uns heute. Geniessen Sie!

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0: Das ist Radio 24, kurz vor dem 10. Mit der besten Musik, Holly Humberstone, haben wir für euch parat. Mit dem Tom Gregory gehen wir durch den sehr heißen Samstag. Und auch Gotti haben wir für euch parat. Schön gehen wir zusammen durchs Wochenende. Ich hoffe, ihr könnt es geniessen.
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7: Für euch im Studio die Laura Kühne.
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9: Nach den heftigen Gewittern von gestern Abend ist es in der Schweiz vorübergehend etwas kühler geworden. Die Abkühlung dürfte jedoch nicht lange anhalten. Bereits heute werden wieder Temperaturen von über 30 Grad erwartet. Die Gewitter hatten örtlich Starkregen, Hagel und Sturmböen gebracht. Stark betroffen war die Stadt Zürich. Die FDP will die Wohnungsknappheit mit neuem Bauland bekämpfen. Laut einem Bericht von Tamedia fordert die Partei einen Kurswechsel in der Raumplanung. Die bisherige Verdichtung habe die Probleme nicht gelöst, argumentiert die FDP. FDP-Co-Präsidentin Susanne Vincent-Stauffacher begründet dies im Interview mit steigenden Mieten und dem erschwerten Zugang zu Wohneigentum. Die Partei will deshalb wieder mehr Einzonungen ermöglichen und dazu Vorstöße im Bundesparlament einreichen. Hinter Online-Kampagnen zur 10-Millionen-Initiative stehen laut Schweiz am Wochenende möglicherweise Akteure aus der rechtsextremen Szene. Hinweise auf einen staatlich gesteuerten Einfluss aus dem Ausland gibt es nach Angaben von Behörden jedoch nicht. Gegner der Initiative berichten von zahlreichen gleichlautenden Kommentaren und ähnlichen Botschaften in sozialen Medien. Laut Bund wurde bisher keine koordinierte ausländische Beeinflussungskampagne festgestellt. Die Schweiz soll ihre Handelsbeziehungen zum Vereinigten Königreich ausbauen. Das fordert der Obwaldner Mittelständerat Erich Ettlin. Der Bundesrat soll unter anderem eine strategische Handelspartnerschaft prüfen und die Verhandlungen über ein Freihandelsabkommen vorantreiben. Das Vereinigte Königreich sei außerhalb der EU ein wichtiger Handelspartner und in verschiedenen Fragen in der gleichen Situation wie die Schweiz, so die Begründung.
0: Geht aufbrauchen der momentan auf dem Nordhänger Richtung St. Gallen, Limmataler Kreuzherr bis zum Gubristunnel und dann wegen Baustelle, wenn ihr weiterfahrt, ab Seebach bis Winigen, dort die linke Spur momentan gesperrt. Dann haben wir den Westring noch auf dem Schirm, ab Urdorf Nord führen bis zum Limmataler Kreuz. Ich wünsche euch ganz gute und sichere Fahrt. Die Sonnenbrille haben wir hoffentlich eingepackt und falls sie noch nicht raus sind, unbedingt mitnehmen, weil auch die Sonnencreme brauchen wir. 33 Grad gibt es heute unter strahlend blauen Himmel.
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0: Geniessen den Samstag, mein Name ist Sven Stadelmann.
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0: Das ist Radio 24 am Samstag. Der Sommer, der hat uns momentan fest im Griff. Die Sonne ist immer von früh bis spät wunderschön, aber da muss man auch etwas denken.
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0: Und zwar nämlich als fleissig Sonnencreme einstreichen. Aber was, wenn man sich trotz allem einen Sonnenbrand holt? Die Radio 24 Apothekerin Natalia Blarer weiss Bescheid.
2: Also das allererste, was man dann machen sollte, ist einfach kühlen. Und dann kann man durchaus auch einen Gel drauf tun, um die Entzündung ein bisschen reduzieren. Was wichtig ist, ist, wenn man am Tag drauf oder später, wenn man Blasen entwickelt, dass man dann auch wirklich vorsichtig desinfiziert, damit es nicht zu einer Infektion kommt.
0: Ja, und was, wenn man jetzt kein Aloe Vera daheim hat? Laut Natalia Blarer gibt es auch da Hausmittel.
2: Also, was man sicher kann machen, ist simpel und einfach unter die kalte Dusche stehen. Und wenn das nicht angenehm ist, man kann auch beispielsweise Magerquark drauf tun. Quark, also das kühlt schön und es hat auch eine entzündungshemmende Wirkung.
0: Ja, und jetzt gibt es manchmal auch Extremfälle und man hat sich so einen heftigen Sonnenbrand verwünscht, dass man sogar so Brandblasen hat. Muss man dann zum Doktor?
2: Wenn die Blase grösser als so 5-Liber-förmig ist, dann muss man das wirklich steril behandeln. Man muss es steril abtragen teilweise und dann auch gut desinfizieren, damit es keine Infektion gibt.
0: Weitere Tipps rund ums Thema Gesundheit findet ihr wie immer in der Radio 24 App.
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0: Nur die beste Musik für euer Wochenende. Gibt's da bei Radio 24, unter anderem der Kamerad vor Melfi. Auch Deva Max schaut vorbei. In der nächsten halben Stunde. Nur das Beste, damit ihr den Sommer so richtig geniessen könnt. Schön gehen wir zusammen durch den Samstag.
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Iggy Kelly hier auf Radio 24. Wir gehen zusammen durch den Samstag mit der besten Musik. Jetzt gibt es Selena Gomez zusammen mit dem Marshmallow Wolves für den heissen Samstag.

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0: Das ist euer Lieblingssender an Radio 24 am Samstag. Mit dem Alex Warren, gerade nach den 11. Wir liefern euch die beste Musik, damit ihr das heisse Wochenende so richtig geniessen könnt. Hoffentlich auch noch mit dem Sprung ins Wasser. Und dazu die beste Musik auf den Ohren. Maroon 5, Move Like Jagger, auch noch vor der 11:30.
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5: Punkt 11, das ist Radio 24 am Samstag.
6: Für euch im Studio die Laura Kühne.
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8: Nach den heftigen Gewittern von gestern Abend ist es in der Schweiz vorübergehend etwas kühler geworden. Die Abkühlung dürfte jedoch nicht lange anhalten. Bereits heute werden wieder Temperaturen von über 30 Grad erwartet. Die Gewitter hatten örtlich Starkregen, Hagel und Sturmböen gebracht. Stark betroffen war die Stadt Zürich. Die Schweiz soll ihre Handelsbeziehungen zum Vereinigten Königreich ausbauen. Das fordert der Obwaldner Mittelständerat Erich Ettlin. Der Bundesrat soll unter anderem eine strategische Handelspartnerschaft prüfen und die Verhandlungen über ein Freihandelsabkommen vorantreiben. Das Vereinigte Königreich sei außerhalb der EU ein wichtiger Handelspartner und in verschiedenen Fragen in der gleichen Situation wie die Schweiz, so die Begründung. Die FDP will die Wohnungsknappheit mit neuem Bauland bekämpfen. Laut einem Bericht von Tamedia fordert die Partei einen Kurswechsel in der Raumplanung. Die bisherige Verdichtung habe die Probleme nicht gelöst, argumentiert die FDP. FDP-Co-Präsidentin Susanne Vincent-Stauffacher begründet dies im Interview mit steigenden Mieten und dem erschwerten Zugang zu Wohneigentum. Die Partei will deshalb wieder mehr Einzonungen ermöglichen und dazu Vorstöße im Bundesparlament einreichen. Mehr als die Hälfte der Schweizer Angestellten wünscht sich mehr Transparenz beim Lohn. Das zeigt eine Studie des Beratungsunternehmens Mercer. Demnach fordern 57% der Beschäftigten mehr Klarheit bei der Entlöhnung. Gleichzeitig zeigt die Studie, dass viele Unternehmen noch zurückhaltend sind, wenn es um die Veröffentlichung von Lohnangaben geht.
5: Geduld braucht er auf dem Westring gerade in beiden Richtungen, dann der Nordring Richtung St. Gallen, ab Dietikon bis zum Gubernstunnel. Und dann haben wir Gewitterschäden, dort wenn er weiterfährt, ab Seebach bis Winigen. So läuft soweit alles rund. Gute Fahrt euch. Wettertechnisch ein strahlend sonniger Tag mit bis zu 33 Grad. Perfekt zum etwas von aussen geniessen, aber vielleicht auch etwas im Schatten.
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5: Wir gehen zusammen durch den Samstag. Mein Name ist Sven Stadelmann.
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Das ist Radio 24, Viertel ab 11 an einem Samstag, 20. Juni. Und heute Abend im letzten Grund. Ja, die Jungs von den Toten Hosen. Abschiedstournee. Also da nochmal geniessen. Vielleicht hört man es auch einfach dann in der Stadt, die Musik, wenn man jetzt nicht gerade ans Konzert geht. Aber allen, die ans Konzert gehen, wünsche ich ganz viel Spass, die Abschiedstournee von den Toten Hosen. Und als Einstimmung geben wir uns jetzt Tage wie diese in voller Länge hier bei Radio 24. Geniessen das sommerliche Wochenende. Schön sind wir zusammen unterwegs.

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0: Hallo zusammen bei Radio 24, Samstagvormittag. Mit der besten Musik Jennifer Lopez zusammen mit dem David Guetta begleitet uns. Gerade in wenigen Augenblick. Dann vor dem 12 Uhr noch der Dermot Kennedy, der vorbeischaut, und die Frau, die für Sommerstimmung pur steht. Shakira haben wir auch parat. Whenever, wherever, da bei Radio 24. Geniessen den Samstag.
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mit der besten Musik auf den Ohren gehen wir zusammen richtig Samstag Mittag. Das ist Radio 24. Jetzt gibt es Schweizer Musik, Stefanie Heinzmann in die End. Schön verbringen wir das Wochenende zusammen.

0: brennen. Oh. Kurz vor dem 12 Uhr bei Radio 24. Moin Mittagspause. Am Samstag bringen wir zusammen mit der besten Musik. Auch Pink haben wir parat, gerade nach dem Punkt. Oh, ganz viel grossartige Musik, die das Radio so richtig laut könnt aufdrehen können. Sonnenbrille ins Gesicht und das Wochenende geniessen.
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6: Für euch im Studio die Laura Kühne.
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8: Mehr als die Hälfte der Schweizer Angestellten wünscht sich mehr Transparenz beim Lohn. Das zeigt eine Studie des Beratungsunternehmens Mercer. Demnach fordern 57% der Beschäftigten mehr Klarheit bei der Entlöhnung. Gleichzeitig zeigt die Studie, dass viele Unternehmen noch zurückhaltend sind, wenn es um die Veröffentlichung von Lohnangaben geht. Auch sei laut der Studie die Lohnlücke in der Schweiz zwischen Frauen und Männern kleiner, bestehe aber weiterhin. Politische Werbung auf Social Media soll während eidgenössischer Abstimmungs- und Wahlkampagnen transparenter werden. Das fordert die Zuckergrünen-Nationalrätin Manuela Weichelt in einem Vorstoß. Künftig soll unter anderem offengelegt werden, wer politische Online-Werbung bezahlt und wie viel Geld dafür eingesetzt wird. Zudem soll ein öffentliches Archiv für solche Werbeanzeigen geschaffen werden. Die Organisatoren der Olympischen Winterspiele 2030 haben die Austragungsorte für die technischen Skirennen festgelegt. Die Slaloms und Riesenslaloms sollen in Val d'Isère stattfinden. Die Abfahrten und Super-Skirennen waren bereits zuvor Courchevel zugesprochen worden. Definitiv ist der Entscheid allerdings noch nicht. Im Südlibanon sind bei israelischen Angriffen nach libanesischen Angaben mindestens 5 Menschen getötet worden. Das berichtet die staatliche Nachrichtenagentur NNA. Dabei seien Wohngebäude zerstört worden. Auch israelische Artillerie haben die Stadt und ihre Umgebung beschossen. Die Angriffe ereigneten sich nur wenige Stunden nach Inkrafttreten einer Feuerpause zwischen Israel und der Hisbollah.
5: Einen lieben Gruß zu uns Auto Nordring Abtietigen bis zum Gubristunnel Klemmt und auf dem Westring gerade in beide Richtungen. Sonst läuft aber alles rund, kommen gut und sicher ans Ziel. Sonnenbrille und auch Sonnencreme brauchen wir den ganzen Tag bzw. auch die ganze nächste Woche. Immer Temperaturen über 30 Grad.
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5: Samstagmittag im Studio, der Sven Stadlmann. Hallo!
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grossartige Musik aus Deutschland vom Kamerad da bei Radio 24. Ich hoffe, ihr seid euch ein Wochenende am geniessen. Musikalisch bleiben wir gerade in Deutschland. Vincent Weiss gibt es jetzt für euch Musik sein. Schön sind wir zusammen unterwegs.

0: Stray, da bei Radio 24, am Samstagmittag. Wir gehen zusammen durch den sommerlichen Tag. 35 Grad gibt es am Nachmittag. Michael Patrick Kelly haben wir in den Startlöchern vor dem Eis. Aber auch sommerliche Stimmung. Danke an Tayo Cruz und an Florida Made Hangover. Geniessen euer Wochenende. Schön verbringen wir es zusammen hier bei eurem Lieblingssender bei Radio 24.
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Das ist Radio 24 um Samstagmittag und ab den 1 steht der Peter Stutz für euch parat. Er liefert euch die 50 besten Hits von der Woche im Countdown. Ich bin Sven Stadelmann und wünsche euch ein ganz schönes Wochenende. Geniessen die sommerlichen Temperaturen, hoffentlich auch mit dem Sprung ins Wasser.

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1: Schönen Samstagnachmittag euch mit Radio 24, jetzt mit dem News-Update am 1.
2: Im Studio der Jonathan Ernst.
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2: Mehr als die Hälfte der Schweizer Angestellten wünscht sich mehr Transparenz beim Lohn. Das zeigt eine Studie des Beratungsunternehmens Mercer. Demnach fordern 57% der Beschäftigten mehr Klarheit bei der Entlöhnung. Gleichzeitig zeigt die Studie, dass viele Unternehmen noch zurückhaltend sind, wenn es um die Veröffentlichung von Lohnangaben geht. Auch sei laut der Studie die Lohnlücke in der Schweiz zwischen Frauen und Männern kleiner, bestehe aber weiterhin. Politische Werbung auf Social Media soll transparenter werden. Das fordert die Zuger Grünen-Nationalrätin Manuela Weichelt in einem Vorstoß. Künftig soll unter anderem offengelegt werden, wer politische Online-Werbung zu eidgenössischen Abstimmungs- und Wahlkampagnen bezahlt und wie viel Geld dafür eingesetzt wird. Zudem soll ein öffentliches Archiv für solche Werbeanzeigen geschaffen werden. Die Organisatoren der Olympischen Winterspiele 2030 in den französischen Alpen haben die Austragungsorte für die technischen Skirennen festgelegt. Die Slaloms und Riesenslaloms sollen in Val d'Isère stattfinden. Die Abfahrten und Super-G-Rennen waren bereits zuvor Courchevel zugesprochen worden. Definitiv ist der Entscheid allerdings noch nicht.
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2: Die Rennradfahrerin Marlene Reusser übernimmt die Gesamtführung der Tour de Suisse. Die Bernerin gewinnt das Zeitfahren in Aarburg vor der Engländerin Zoe Backstedt.
1: Den Nachmittag müsst ihr euch unterwegs verdienen. In der Region Zürich steht ihr auf der A1 vor dem Gubrist Richtung St. Gallen ab Dietigen und dann nochmal zwischen Zürich-Seebach und Zürich-Ost. Dann auf dem A3-Westring Richtung Chur zwischen Urdorf-Nord und Zürich-West und Richtung Basel zwischen Urdorf-Süd und am Limmataler Kreuz. Rechnen mit Wartezeiten auf der A51 Zürich Richtung Schaffhausen zwischen Bülach-Nord und dem Kreisverkehr zu Bülach. Dann in der Zentralschweiz auf der A14 Zug Richtung Luzern zwischen Buchrain und der Verzweigung Rotsee und auf der A2 vom Gotthard Richtung Luzern zwischen Altdorf und dem Seelisbergtunnel. Einiges los auch noch in der Region Solothurn auf der A1 Richtung Bern, Stop and Go zwischen Herkingen und Önsingen und eine lange Kolonne hat es Richtung Zürich zwischen Wangen an der Aare und Önsingen. Der Gotthardstau noch zum Schluss, aber im Süden sind es gerade 3 Kilometer zwischen Wassen und Göschenen, dort kommt eine halbe Stunde obendrauf. Ein kurzes Wetterupdate, wobei ihr wisst es ja schon, Sonne und noch mehr Sonne bei heissen 33 bis 34 Grad mit ein paar Schleierwölchen dazu. Das wär's aber schon. Und morgen, übermorgen, ja die ganze nächste Woche, Sommer on repeat.
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1: Willkommen zum Hit-Update am Samstagnachmittag. Ich mache es kurz, weil bei dieser Hitze muss man sparsam mit der Energie umgehen. Einfach Sonnencreme drauf und dann kann es losgehen. So hat Top 3 letzte Woche getönt.
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1: Ja, Platz 1, keine Diskussion, der Alex Warren und Fever Dream. Der perfekte Start in den heissen Sommernachmittag. Viel Spass wünsche ich euch.

0: letzten Samstag ganz oben. Darum heute der erste Hit im Countdown, weil es verdient hat. Der Alex Warren und Fever Dream. Die grosse Frage heute, hebt sich der Alex Warren noch eine weitere Woche ganz oben oder wird er vielleicht unter Umständen eventuell gnadenlos von einem anderen Kracher überholt? Die Antwort gibt es in knapp 4 Stunden, wenn alles nach Plan läuft. Ich hoffe es schwer. Jetzt rollen wir aber das Feld schön von hinten auf.
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0: Das Rennen ist eröffnet. Los geht's mit der Taylor Swift, der Fade of Ophelia. Geniessen euer Sommerwochenende, sucht euer Schattungsplätzchen. Dann kommt's gut, glaube ich.

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1: Das sind BTS, Swim, Platz 48 im Countdown. Das sind die Jungs da, die in gut einem Monat beim WM-Final in der Halftime-Show auch singen, neben anderen Popgrössen wie Madonna und Shakira. Die Die ist ihr offizieller Song für die Fußball-WM. Es gibt aber auch noch eine offizielle WM-Hymne. Hymne und Song ist offenbar nicht das Gleiche. Die Hymne kommt mit 4 Stars aus 4 Ländern daher. Ist bemerkenswert, wer sie da so ein bisschen alles zusammentrommelt haben. Die südkoreanische Sängerin EJ ist dabei. Die kennen wir alle als die Stimme von dem Mega-Hit da. Dann, wer ist noch dabei? Ah, okay, klar. Die Rapperin Megan Thee Stallion. Dann auch der David Guetta. Klar, der DJ aus Frankreich hat ja seit gefühlt 3 Tagen keinen neuen Song mehr rausgegeben. Und die ganz grosse Überraschung bei dieser WM-Hymne ist sicher der italienische Startenort Andrea Bocelli. Der ist also auch dabei. Da sind sie jetzt alle zusammen auf DNA. Die offizielle WM-Hymne also.
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0: Das ist der Platz 46. Bastian Baker, Time to Shine im Countdown im Sommer. Sommer, also hochoffiziell geht der Sommer laut dem Kalender erst morgen los. Morgen Morgen, so kurz vor 10:30. Das Wetter aber geht jetzt schon Vollgas mit Temperaturen, den Nachmittag schon weit über 30 Grad, 33 bis 34. Falls ihr euch noch überlegt, hey, lieber in Party oder doch auf dem Balkon hocken bleiben. Beides richtig, Hauptsache rennt uns mit dabei, der Countdown mit den 50 beliebtesten Hits der Woche. Wir sind auf dem Weg zum Nummer 1 Hit vom heutigen 20. Juni. Wer ganz oben steht, wird noch nicht verraten. Ich kann euch aber jetzt schon sagen, wer heute vor 35 Jahren die Schweizer Singlecharts angeführt hat. Es war nicht ganz der Song hier. Das ist nämlich das Original. Name and Number von Curiosity Killed the Cat, wo bei uns in den Charts total abgeschifft ist. Ganz anders dafür die super coole Hip-Hop-Version. Gemacht von De La Soul. Wirklich super catchy, super Melodie, so mit grandiosen Saxophoneinlagen. Ihr hört schon da. Hey, echt geil. Ring, ring, ring. Nummer 1 in der Schweiz vor genau 35 Jahren.
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0: Legendär. Ring, ring, ring, der Track von De La Soul von 35 Jahren, ist ja kein anderer Single, der bei uns in der Schweiz mehr verkauft wurde als das Teil. Und ich habe sie auch noch gekauft. Ich habe sie noch bei mir drunter im Keller. Cool, cool, wieder mal hier im Countdown. Jetzt gerade der Hit von Temper City. Self-Aware. Platz 45. Abends erst das Update hier am 13:30 in der Region Zürich stehen wir auf der A1 vor dem Gubrist Richtung St. Gallen ab dem Limmataler Kreuz. Dann nochmal zwischen Zürich-Seebach und Zürich-Ost. Weiters auf der A3 auf dem Westring Richtung Basel zwischen Urdorf Nord und dem Limmataler Kreuz. Rechnet auch mit Wartezeiten auf der A1 St. Gallen Richtung Zürich zwischen der Bezweigung Brütisel und Zürich-Ost. Und auf der A51 Zürich Richtung Schaffhausen hier zwischen Bülach Nord und dem Kreisverkehr zu Bülach. Zwei Meldungen habe ich für die Region Solothurn. Stop and Go auf der A1 Richtung Bern zwischen Herkingen und Önsingen und Richtung Zürich stehen wir zwischen Wangen an der Aare und Önsingen. In der Zentralschweiz brauchen wir ein bisschen länger auf der A14 Zug Richtung Luzern zwischen Buchrain und der Verzweigung Rotsee und auch noch auf der A2 vom Gotthard Richtung Luzern zwischen Altdorf und dem Seelisbergtunnel. Und was haben wir noch? Der Gotthard. Genau, der Gotthardstau. Aber in Süden, da sind es 3 Kilometer zwischen Wasser und Göschene. Gibt eine extra Zeit von 1/2 Stunde.
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0: Stay, das ist ein neuer Hit von Platz 43 im Countdown von der Leonie und dem Callum Scott. Zwei Acts, die zum ersten Mal hier gemeinsam an einem Song gearbeitet haben. Nicht so wie die nächsten beiden hier. Das sind nämlich Wiederholungstäter Michael Patrick Kelly und The Gentleman. Vor etwa 9 Jahren haben sie sich in der Fernsehshow «Sing meinen Song» das Tauschkonzert kennengelernt und seitdem sind sie gute Kumpels. Darum hat der Michael Patrick Kelly den Gentleman dann hier auf seinen Song «ID» eingeladen. Und jetzt kommt Retour Kutsche vom deutschen Reggae-Musiker. Er ist nämlich mit ganz viel neuer Musik am Start und hat damit etwa so wenig gerechnet wie seine Fans, weil der Gentleman hat einfach lange kein Verlangen gehabt, neue Musik zu machen. Das hat er so akzeptiert und sich damit auch abgefunden. Aber irgendwann hat es dann doch wieder angefangen zu kribbeln und jetzt freut er sich einfach, dass sein neues Baby, also sein neues Album, am 28. August rauskommt mit 17 neuen Songs drauf und einer davon ist eben mit seinem Best Buddy entstanden. Der heißt Wildfire.
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0: Der Kinofilm über das Leben von Michael Jackson hat weltweit einen regelrechten Streaming-Boom von seiner gesamten Diskografie ausgelöst. Darum sind solche Kulthits genau zurück hier im Countdown. Beat it, Michael Jackson, Platz 41. Einer, der sich in der nächsten Zeit etwas rar macht, ist der Ed Sheeran. Der Ed Sheeran ist zweifacher Papi und nach seiner aktuellen Tournee heisst es dann Family First. Er will sich zurückziehen. Für wie lange? Weiss niemand. Wochen, Monate, Jahr. Er lässt das offen. Aber der Ed Sheeran wäre ja nicht der Ed Sheeran, wenn er nicht noch ein paar fertige Songs schon in der Schublade hätte. Etwa so viele, wie die meisten Leute Socken im Schrank haben. Er hofft ja immer noch auf einen Anruf von den James Bond-Macher, falls die für den nächsten 007-Streifen noch einen geilen Song bräuchten. Er hätte da einen auf Lager.
1: With Bond, I've actually had...
0: Er hat einen Bond-Song parat, nur für den Fall, wenn er mal angefragt würde.
2: Ja,
0: wie heisst er denn?
1: I'm not going to say,
0: because I'm not going to say. Sonst wird er ja noch gestohlen. Aber es ist gut.
1: If ever I'm called, I'll be like, right, there you go.
0: Die Schublade mit diesen fertigen Songs ist übrigens ja erst gerade aufgegangen. 12 Jahre nach dem Entwurf. Endlich ist er fertig geworden. Er heisst Repeat, entstanden zusammen mit seinem guten Kumpel Martin Garrix.
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9: Willkommen hier in der Show bei Radio 24 an diesem wunderschönen und heissen Samstagnachmittag. Jetzt ist es 2.
10: Im Studio der Jonathan Ernst.
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10: Politische Werbung auf Social Media soll transparenter werden. Das fordert die Zuger Grünen Nationalrätin Manuela Weichelt in einem Vorstoß. Künftig soll unter anderem offengelegt werden, wer politische Online-Werbung zu eidgenössischen Abstimmungs- und Wahlkampagnen bezahlt und wie viel Geld dafür eingesetzt wird. Zudem soll ein öffentliches Archiv für solche Werbeanzeigen geschaffen werden. Im Lago Maggiore sind Blaualgen entdeckt worden. Die ersten wurden laut Tessiner Behörden am Donnerstag bei Muralto entdeckt. Es sei nicht ausgeschlossen, dass auch weitere Uferabschnitte betroffen seien. Die Behörden raten deshalb zur Vorsicht. Badende sollen nur in klarem Wasser schwimmen und sichtbare Blaualgenansammlungen meiden. Nach dem Baden wird empfohlen, sich gründlich abzuduschen. Hunde, andere Haustiere, Kinder und Menschen mit empfindlicher Haut sollten dem Wasser fernbleiben. Israelische Luftangriffe haben im Libanon zahlreiche Todesopfer gefordert. Der libanesische Zivilschutz berichtet von 16 geborgenen Leichen alleine in der Stadt Nabatia. Medien berichten von weiteren Toten bei anderen Angriffen. Die Angaben lassen sich derzeit nicht unabhängig überprüfen. Die israelische Armee hat sich bisher nicht dazu geäußert. Eigentlich gilt laut US-Regierungsangaben,

0: haben seit gestern eine Waffenruhe. Die Organisatoren der Olympischen Winterspiele 2030 in den französischen Alpen haben die Austragungsorte für die technischen Skirennen festgelegt. Die Slaloms und Riesenslaloms sollen in Val d'Isère stattfinden. Die Abfahrten und Super-G-Rennen waren bereits zuvor Courchevel zugesprochen worden. Definitiv ist der Entscheid allerdings noch nicht.
1: In der Region Zürich noch ein paar Stellen, die stocken. Auf der A1 vor dem Gubrist Richtung St. Gallen, ab dem Limmataler Kreuz. Dann nochmal zwischen Zürich-Seebach und Zürich-Ost. Dann auf dem A3 Westring Richtung Basel zwischen Urauf Süd und dem Limmataler Kreuz. Dann kommt es zu Verspätungen auf der A1 St. Gallen Richtung Zürich zwischen der Verzweigung Brütisel und Zürich-Ost. Und auch noch auf der A51 Zürich Richtung Schaffhausen zwischen Bülach-Nord und dem Kreisverkehr zu Bülach. Planen in der Region Solothurn auch mehr Zeit auf der A1 Richtung Bern zwischen Herkingen und Önsingen und Richtung Zürich zwischen Wangen an der Aare und Önsingen. Und den Gotthardstau können wir euch leider auch nicht ersparen. Haben im Süden sind 3 Kilometer zwischen Wassen und Göschenen. Ein Plus von einer halben Stunde dort. Draussen brennt die Sonne den Nachmittag mit bis zu 34 Grad. Ein paar Schleierwölkchen noch dazu. Und das bleibt so morgen, übermorgen, praktisch die ganze nächste Woche. Es ist einfach nur Sommer mit Temperaturen jeden Tag weit über 30 Grad.
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1: Hallo und willkommen zurück zu der heissen Show am Samstagnachmittag. Taylor Swift feiert zu Amerika gerade wieder einmal einen neuen Nummer 1-Hit. Sie hat ja mittlerweile schon so viele Nummer 1-Hits gesammelt, dass vor ihr in der ewigen Bestenliste nur noch 2 Künstler stehen. Und ich glaube, es ist nicht die Frage, ob sie die auch noch einhält, sondern wenn. Der neue Hit von der Taylor Swift bei mir in der Show, gerade nach 3 Hits. Los geht's jetzt aber zuerst einmal mit dem Milo und My Lucky Day.
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0: Willkommen im heissesten Radiostudio der Schweiz. Draussen schon über 30 Grad. Drinnen läuft der Countdown. Abkühlen könnt ihr euch hier mit den besten Songs der Woche. Der Platz 35 haben wir gehört. Das sind Huntrix Golden. Wenn Taylor Swift einen neuen Song rausbringt, dann werden die Charts ja international neu sortiert. Alle müssen einen Platz nach oben rutschen. Das ist mittlerweile die Regel. I knew it, I knew you heisst ihr brandneue Track. Aus dem Soundtrack vom neuen Toy Story Film, Film Nummer 5. In den USA ist sie damit auf Rekordkurs. Es ist ihre 15. Nummer 1 in den Billboard Charts. Nur noch zwei Künstler sind jetzt vorne dran.
1: Hey, this is Mariah Carey.
0: Mehr Nummer 1 Hits in der amerikanischen Popgeschichte hat sie da. Mariah Carey mit 19 und mit 20 die Beatles. Also der Taylor Swift fehlen nur noch wenige Nummer 1 Hits. Und dann wird sie in Amerika einmal mehr Musikgeschichte schreiben. Ja, ja, jetzt haben wir eure neueste Nummer 1 Hit I Knew It, I Knew You bei uns auf dem
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0: Das ist neu, das ist Tiffany Aris, Shootingstar aus Hamburg. Früher hat sie Songs im Hintergrund für andere geschrieben, für Tokyo Hotel zum Beispiel oder auch für Alle Farben. Aber jetzt feiert sie selber ihren ersten dicken Hit im Countdown mit Vertigo. Das ist der erste von zwei Neuzugängen heute Nachmittag in den Top 50.
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0: Gehört haben sie hier auf dem 32. Und ich habe mich vorher gerade gefragt, jetzt, als ich hier so ein bisschen die Sonne schaue, aus dem Studio raus, wann haben wir eigentlich in unserem schönen Land den letzten grossen dicken Schweizer Sommerhit gefeiert? Also ich würde ja spontan 2018 sagen. Ja. Dort ist der Hit doch super heiß gelaufen von Lo und Ludwig. Jetzt, 8 Jahre später, habe ich einen neuen Song aus unserem schönen Land entdeckt, der irgendwie alles hat, was einen Schweizer Sommerhit so braucht. Inklusive in unserem Gläschen Rotwein Vino Rosso. Er kommt vom Baschi.
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0: So schön tönt der Sommer beim Baschi und seinem guten Kumpel Valentino Vivace. Wir lassen die beiden noch ein bisschen ins Glas schauen und die Sonne geniessen. Ich spiele euch den Song sehr, sehr gerne ein bisschen später in der Show in voller Länge. Aber das 079 lässt mich irgendwie nicht so richtig los. Ich glaube, das gönnen wir uns jetzt wieder einmal, oder?
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0: Schön gemütlich heute von Klack Klack auf dem Platz 31 im Countdown Out of the Dark. Die Schweiz schmilzt gerade wieder, den Nachmittag, 34 Grad, während erwartet. Wir sind jetzt schon knapp über 30. Das Motto ist einfach cool bleiben. Auch wenn der Countdown natürlich heiß bleibt. Jetzt mit Tame Impala, Dracula. Kommt gerade. In der Region Zürich noch ein paar Stellen, wo es ja, ein bisschen schleppend vorwärts geht, kurz vor dem 14:30 auf der A1 stehen, vor dem Gubrist Richtung St. Gallen, aber im Limmataler Kreuz, dann nochmal zwischen Zürich-Seebach und Zürich-Ost, auf dem A3 Westring Richtung Basel, zwischen Urdorf Süd und dem Limmataler Kreuz, dann auf der A1 St. Gallen Richtung Zürich, zwischen der Verzweigung Brütisel und Zürich-Ost und auch noch auf der A51 Zürich Richtung Schaffhausen, zwischen Bülach-Nord und dem Kreisel zu Bülach. Dann ebenfalls länger haben wir in der Region Solothurn auf der A1 Richtung Bern, zwischen Herkingen und und in die andere Richtung, Richtung Zürich, hier zwischen Wangen an der Aare und Önsigen. Und der Gotthardstau nimmt langsam ab. Aber in Süden jetzt noch 1 Kilometer Stau zwischen Wasser und Göschenen. 10 Minuten plus dort.
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Samstagnachmittag, es ist heiß. Zum Glück kommen hier die coolen Hits aus dem Radio von der Ariana Grande. Die haben wir gerade gehört auf dem Platz 28. Und hey Dad, I made you love me. Ja, irgendwie ist es einfach zu heiß zum Denken und so irgendwie. Da habe ich ein bisschen verkrugelten Kopf. Aber hey, Musik hören geht, oder? Wer hat auch Bock auf eine neue Sommerhymne? Okay. Chico, die kommt jetzt vom DJ Gocha. Das ist ein Sommerhit aus Rumänien, der auf TikTok gerade steil geht. Viele stellen zum Song ihre Tanzvideos ins Netz. Das ist auch am Jason Derulo nicht spurlos vorbeigegangen. Er hat sich jetzt zugeschaltet und aus dem Mi Chico seine Version daraus gemacht. Das Release-Date wäre laut seinem Insta-Account gestern gewesen. Ich habe dann das komplette Netz abgesucht. YouTube, Spotify, alles Mögliche. Der Song war einfach nicht auffindbar gewesen. Und was sehe ich? Jetzt hat er hier ein Update gegeben auf seinem Insta-Account. Release-Date 26.06. Er hat es also um eine Woche verschoben. Ja gut, bleiben wir halt im Original ohne Jason Derulo. Und das ist jetzt nicht so ein Hau-drauf-Sommerhit, so à la Bailando, genau, und Danza Kuduro, wie die alle heissen. Der ist mehr so ein bisschen laid-back, ein bisschen zurücklehnen. Mal schauen, ob der Jason Derulo den Song in einer Woche noch aufwerten kann. Der DJ Gocha hat es jedenfalls schon sehr, sehr nice vorgelegt. Da ist Michiko.

0: Der Platz 26 für den Baschi. Haus bauen und später gibt er noch eine Zugabe an uns mit seiner neuen Sommerhymne Vino Rosso. Jetzt kommt im Countdown aber zuerst einmal ein Ex-Boygroup-Mitglied.
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0: Wenn Boygroups irgendwann einmal auseinandergehen, bleibt ja meistens einer übrig, der solo zum Weltstar wird. Bei NSYNC ist es der Justin Timberlake. Bei Take That der Robbie Williams, bei Boyzone der Ronan Keating oder bei One Direction natürlich der Harry Styles. Der Harry Styles ist zweifellos der grösste Star von One Direction. Aber auch sein Ex-Band-Kumpel, der Niall Horan, macht seine Sache ziemlich gut, auch wenn er vermutlich hinter dem Harry immer nur das Nummer 2 bleibt. Dinner Party heisst sein neues Album, das neue Album von Niall Horan, und ist in Großbritannien letzte Woche direkt auf Platz 1 eingestiegen, bei uns in der Schweiz immerhin auf dem 4. Er scheint also auch bei uns eine grosse Fangemeinde zu haben. Die gleichnamige Single, die ist ziemlich cool geworden, finde ich. Die geben wir uns jetzt hier im Countdown. Die heisst Dinner Party.
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0: Taylor Swift. Elizabeth Taylor, Platz 25. Die grossen Hits im Streaming weltweit sind ja nicht primär die brandaktuellen. Vorhin sind die grossen Kulthits von Michael Jackson gerade. Der Kinofilm über sein Leben hat ja weltweit einen regelrechten Streaming-Boom ausgelöst. Billie Jean, Beat It oder da Don't Stop Till You Get Enough sind alle wieder in den Charts gelandet. Billie Jean und Beat It, auch bei uns im Countdown, ich höre sie noch, beziehungsweise Beat It haben wir schon gehört. Jetzt ist aber noch ein anderer Song von Michael Jackson auftaucht, der zu einem viralen TikTok-Hit geworden ist. Und das Spezielle ist, der Song, der heisst Chicago, ist nie offiziell als Single rausgekommen. Er ist zu finden auf dem Album Escape. Das ist 2014, also erst 5 Jahre nach dem Tod von Michael Jackson rausgekommen. Aber das Chicago ist jetzt durch die virale Aufmerksamkeit wieder in den Charts, in Amerika sogar in den Top 30. Und das hat der Michael Jackson zum ersten Künstler gemacht, der in jedem Jahrzehnt seit den 1970er Jahren einen neuen Hit in den Hot 100 Billboard Charts können landen. Vielleicht habt ihr das Album Escape ja dazu mal auch gekauft. Und Chicago, der Song ist euch gar nicht aufgefallen, so wie mir. Also für viele Jahre dürfte der Jackson-Hit, den ich euch jetzt spiele, neu sein, auch wenn er doch schon vor 12 Jahren offiziell auf der CD rausgekommen ist. Wegen einem TikTok-Hype ist er jetzt also wieder in den Charts. Macht Ohren auf für einen neuen alten Jackson-Hit.
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3: Ja, der Samstagnachmittag läuft heiß bei Radio 24 mit den Hits, mit den Temperaturen und dem News-Update jetzt dazwischen. Es ist 3.
4: Im Studio der Jonathan Ernst.
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4: Politische Werbung auf Social Media soll transparenter werden. Das fordert die Zuger Grünen Nationalrätin Manuela Weichelt in einem Vorstoß. Künftig soll unter anderem offengelegt werden, wer politische Online-Werbung zu eidgenössischen Abstimmungs- und Wahlkampagnen bezahlt und wie viel Geld dafür eingesetzt wird. Zudem soll ein öffentliches Archiv für solche Werbeanzeigen geschaffen werden. Im Lago Maggiore sind Blaualgen entdeckt worden. Die ersten wurden laut Tessiner Behörden am Donnerstag bei Muralto entdeckt. Es sei nicht ausgeschlossen, dass auch weitere Uferabschnitte betroffen seien. Die Behörden raten deshalb zur Vorsicht. Badende sollen nur in klarem Wasser schwimmen und sichtbare Blaualgenansammlungen meiden. Nach dem Baden wird empfohlen, sich gründlich abzuduschen. Hunde, andere Haustiere, Kinder und Menschen mit empfindlicher Haut sollten dem Wasser fernbleiben. 4 Männer sind nach einem Einbruch im Tessin und anschließender Verfolgungsjagd festgenommen worden. Am frühen Morgen brachen sie in ein Waffengeschäft ein. Danach flüchteten die Täter laut der Tessiner Kantonspolizei mit dem Auto in Richtung Lugano.

0: Bei der groß angelegten Fahndung sei es zu einer Verfolgungsjagd gekommen. Die vier Insassen versuchten danach zu Fuß zu fliehen, bevor sie von Polizeibeamten festgenommen wurden. Mehr als die Hälfte der Schweizer Angestellten wünscht sich mehr Transparenz beim Lohn. Das zeigt eine Studie des Beratungsunternehmens Mercer. Demnach fordern 57% der Beschäftigten mehr Klarheit bei der Entlöhnung. Gleichzeitig zeigt die Studie, dass viele Unternehmen noch zurückhaltend sind, wenn es um die Veröffentlichung von Lohnangaben geht.
1: Grösse Wartezeiten, gerade in der Region Zürich auf der A1 beim Nordring Richtung St. Gallen, ab dem Limmataler Kreuz, dann zwischen Zürich-Seebach und Zürich-Ost, auf dem A3 Westring Richtung Basel, zwischen Urdorf Süd und dem Limmataler Kreuz, dann kommt es zu Verspätungen auf der A1 St. Gallen Richtung Bern, nach einem Unfall zwischen der Verzweigung Brütisellen und Zürich-Ost, die linke Fahrspur ist blockiert, und Stau hat es auch noch auf der A51 Zürich Richtung Schaffhausen, zwischen Bülach Nord und dem Kreisel zu Bülach. Im Aargau gibt es längere Kolonnen auf der Hauptstrasse Dintiken und bis zum Abzweiger Richtung Villmergen. Dann noch zwei Meldungen für die Region Solothurn. Stop and Go auf der A1 Richtung Bern, von Herkingen bis Önsingen und Richtung Zürich noch zwischen Wangen an der Aare und Herkingen. Der Sommer ist da und er bleibt auch. Den ganzen Nachmittag ist es sonnig und trocken bei heissen 33 bis 34 Grad. Das gilt für das ganze Wochenende und auch noch weit darüber aus. Vollgas-Sommer praktisch die ganze nächste Woche.
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1: Hey, jawohl, willkommen zurück. Es gibt, glaube ich, gefühlt keine Woche ohne neuen Song von David Guetta. Wir haben hier in der Show schon seine offizielle FIFA-WM-Hymne gespielt. DNA heisst die. Also, es ist nicht der offizielle WM-Song. Der kommt ja von der Shakira. Es gibt eben auch noch eine offizielle WM-Hymne. Da soll noch jemand rauskommen. Der Guetta hat aber seine DJ-Fingerli überall im Spiel. Auch beim neuen Hit von der Jennifer Lopez. Und den habe ich hier. Der heisst Save Me Tonight.

0: Der Countdown ist da an einem heißen Samstagnachmittag mit dem heißen Hit von Bruno Mars auf dem 22. I just might. Digga dick. Da ist Iggy Kelly. Sein aktueller Hit. I Follow You ist bereits ein bisschen abgekühlt und läuft im Countdown nur noch so in den unteren Regionen. Heute weit abgeschlagen auf dem Platz 49 haben wir schon gespielt. Das heisst, er wird uns vermutlich in den nächsten Wochen verlassen. Ersatz könnte ausgerechnet jetzt von seiner Ex kommen. Die liefert nämlich einen ganz neuen, frischen, fröhlichen Track.
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0: Der Name Eske könnte euch vielleicht spanisch vorkommen. Wobei falsch. Die Eske kommt aus Deutschland, aus Ostfriesland. Dort gibt es also doch noch andere Menschen als nur den Otto. Sie hat einmal mit 15 bei den Voice Kids mitgemacht und mit ihrer Stimme wirklich viele umgehauen. Und in dieser Staffel war eben auch der Iggy Kelly dabei gewesen. Dann hat es gefunkt zwischen den beiden. Mittlerweile sind sie allerdings getrennt, nicht mehr zusammen. Die Eske ist inzwischen Anfang 20. Und ihre Stimme hört man jetzt auf einem neuen Song von Weiss. Weiss sind die beiden Jungs da. Die basteln so richtig knallige Beats. Da haben sie etwas gemacht für den Tom Gregory. Oder da für Tokyo Hotel. Die haben also schon mit ganz vielen in der Musikindustrie zusammengearbeitet. Und jetzt eben auch mit dieser Eske. Das ist neu und heisst Memories.
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0: einfach immer noch einen coolen Hit von Alle Farben. In dieser Woche im Countdown auf Platz 20. Baby, goodbye. Und nach goodbye kommt jetzt wieder ein
1: Hello.
0: Yeah. Vom Lionel Richie.
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0: Lionel Richie, Legende, Juror, Superstar. Immer wieder mal im schönen Toggenburg zu Gast übrigens. Ja. Er sagt, er sei sehr viel in der Schweiz, privat, weil er nämlich mit einer Schweizerin zusammen ist. Ja, mit einer Toggenburgerin, Lisa heisst sie, seit über 10 Jahren sind sie auch ein Paar. Und heute wird der gute Lionel Richie 77. Und viele junge Menschen wissen vielleicht, Lionel Richie, habe ich auch schon gehört, Lionel Richie. Ja, in Amerika kennen ihn ganz Haufen Junge, weil er nämlich seit 9 Jahren Jurymitglied ist bei American Idol. Das ist die Castingshow, die bei uns bekannt ist als Deutschland sucht einen Superstar. Der Lionel ist aber kein zweiter Dieter Bohlen, weil er gibt sich als äußerst freundlich, warmherzig und unterstützend. Klar, es gibt auch viele Kritiker, die sagen, also der ist viel zu weich für die Show. Eben so weich vielleicht wie seine schönen Balladen «Say you, say me». Wir älteren Semester kennen natürlich all die Chartstürmer hier seit Jahren. Die Jungen kennen vielleicht aber auch «We are the world». Ja, ja, der Charity-Hit kommt ebenfalls aus den Federn von Lionel Richie. Zusammen mit Michael Jackson hat er den geschrieben. Also, wir feiern den 77. Hit von Lionel Richie und wir spielen einen von seinen besten Finde. All night long.
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0: Aktueller Hit von der Olivia Rodrigo im Countdown. Drop Dead heisst das Teil. Jetzt findet ihr auf dem 19. Es ist heiß, hä? Ja, braucht jemand gerade eine Abkühlung? Okay. Vielleicht noch mehr. Danke vielmals. Noch eine Portion bitte. Ja, langsam ist gut, aber vielleicht noch ein bisschen. Yes, der Sommer läuft heiß und wir liefern den Sound vielleicht dazu. Jetzt sind wir bereit für den nächsten Hit. Der heisst «Where is my husband?» Kommt von der Ray, gerade. Volle Strasse, kurz nach 3:30 in der Region Zürich auf der A1 vor dem Gubrist Richtung St. Gallen. Da stehen wir aber am Limmataler Kreuz, dann auch zwischen Zürich-Seebach und Zürich-Ost. Auf dem A3 Westring Richtung Basel zwischen Urdorf Süd und dem Limmataler Kreuz. Auf der A1 St. Gallen Richtung Bern nach einem Unfall zwischen der Verzweigung Brütisellen und Zürich Nord. Die linke Fahrspur ist blockiert und rechnet auch mit Wartezeiten auf der A51 Zürich Richtung Schaffhausen zwischen Bülach Nord und dem Kreisel zu Bülach. Und in der Region Solothurn noch ein Stau. Ja, beziehungsweise es ist ein stockender Verkehr mittlerweile auf der A1 Richtung Zürich. Rechnet also auch mit ein paar Minuten mehr zwischen Wangen an der Aare und Hünsingen. Das wär's.
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0: das ist der Countdown an einem schönen, sonnigen und sehr heißen Samstagnachmittag mit Sarah Larsson auf dem Platz 16. Lush Life. Hey, wie näher, dass wir Richtung Nummer 1 gehen, desto heißer sind auch die Hits. Jetzt habe ich etwas ganz Neues hier dabei. Das hier ist ein aktueller Hit, den ihr alle kennt. Gehe ich davon aus, wir treffen den Track dann in der Top 10 an. Drive Safe, ein Hit, der von Woche zu Woche am Steigen ist, hier bei uns in der Show. Von Miles Smith und Niall Horan. Der Niall Horan, Ex-Member von One Direction, hat ein neues Album am Start. Dort haben wir vor wenigen Minuten schon reingelassen. Aber auch von seinem guten Kumpel hier auf Drive Safe von Miles Smith gibt es seit gestern etwas Neues. Auch ein Album, sein allererstes. Darum sind auch all seine Hits mit drauf, die wir so kennen. Stargazing oder auch. Sein Debütalbum heisst My Mess, My Heart, My Life. Und daraus gibt es jetzt einen schönen, warmen, handgemachten Folk-Pop-Track als neue Single. Da ist Heaven.
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0: Das ist der Countdown mit dem coolen Harry Styles, American Girls, Platz 14. So, wir schieben die aktuellen Hits mal kurz auf die Seite und gehen ins Jahr 2006. Die nächsten beiden Hits feiern in diesen Tagen ihres 20-Jährigen. Die beiden haben sich dazu mal ein Kopf-an-Kopf-Rennen an der Spitze der Schweizer Charts geliefert.
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0: Der eine davon hat vorgestern vor 20 Jahren den Platz 1 erreicht. Das war gerade während der Fußball-WM 2006 in Deutschland. Darum ist dem Hit hier von Niles Barkley bei uns in der Schweiz ein Fußballsong in die Quere gekommen. Mal war der Baschi da oben, dann wieder Niles Barkley. Das war eins hin und her. Crazy war unter dem Strich dann sechsmal Spitzenreiter. Der Baschi hat es auf 3 Wochen gebracht. Wobei, 2 Jahre später bei der EM dann ist Springenheim nochmal ganz aufgekommen und hat nochmal 3 Wochen voll drauf gepackt, also unter dem Strich auch volle 6 Wochen. So, welche spielen wir jetzt in voller Länge? Ich würde sagen, wir machen es so, den Baschi habe ich noch einen hier im Programm noch, so in knapp 20 Minuten mit seiner neuen Sommerhymne im Programm. Also wirklich ein richtig cooler Song. Darum geben wir uns jetzt Niles Barkley wieder mal. Hä? Crazy, okay.
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5: Das ist das Wochenende bei Radio 24. Schönen Samstagnachmittag. Das sind die News am 4.
6: Im Studio der Jonathan Ernst.
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6: Die Straße von Hormuz wird wieder geschlossen. Das haben iranische Behörden bekannt gegeben. Laut der Agentur Tasnim begründet der Iran die Schließung mit der Nichteinhaltung der Waffenruhe im Libanon. Diese ist im Rahmenabkommen zwischen den USA und dem Iran vereinbart worden. Israelische Luftangriffe hatten in den vergangenen Stunden im Libanon zahlreiche Todesopfer gefordert. Libanesische Medien berichten von mindestens 28 Toten. Dass weiterhin gekämpft wird im Libanon, gefährdet auch die Gespräche zwischen dem Iran und den USA auf dem Nidwaldner Birkenstock. Dort versuchen Diplomaten derzeit, die Verhandlungen zwischen den beiden Ländern doch noch zu ermöglichen. Zuvor hatten US-Medien berichtet, die US-Unterhändler Steve Witkoff und Jared Kushner seien auf dem Weg in die Schweiz. Das heftige Gewitter gestern Abend hatte Folgen für den Flughafen Zürich. Dutzende Flüge fielen wegen Blitzschlaggefahr aus und es kam zu Verspätungen. Während fast 2 Stunden durfte nicht mehr gestartet und gelandet werden, erfuhr die Nachrichtenagentur Keystone SDA auf Anfrage. Insgesamt seien 24 Abflüge und 22 Ankünfte annulliert worden. Das Unwetter hatte außerdem in der Stadt Zürich auch mehrere Verletzte gefordert.
5: So, da ist noch einiges los. Zuerst einmal in der Region Zürich. Da sieht es nicht rosig aus. Länger haben wir auf der A1 Nordringer Richtung St. Gallen zwischen dem Limmataler Kreuz und dem Gubristunnel. Im weiteren Verlauf dann nochmal zwischen Zürich-Seebach und Zürich-Ost. Dann stehen wir auf dem A3 Westring Richtung Basel zwischen Urof Süd und dem Limmataler Kreuz. Stau hat es nach einem Unfall auf der A1 St. Gallen Richtung Bern zwischen der Verzweigung Brüttisellen und Zürich-Nord. Und auf der A51 Zürich Richtung Schaffhausen, da zwischen Bülach-Nord und dem Kreisel. In der Zentralschweiz noch Stau auf der A2 geht hat Richtung Luzern zwischen Altdorf und dem Seelisbergtunnel. Und für die Region Basel habe ich die Meldung von der A2 Richtung Basel zwischen der Verzweigung Hagnau und Basel-Breit. Die haben länger. Die rechte Fahrspur ist wegen einem Auto, das eine Panne hat, blockiert. Das wär's. Perfekte Bedingungen eigentlich für einen schönen Sommer oben. Es bleibt nämlich lang warm und trocken. Also jetzt oben am 9 Uhr sind es dann immer so um die 30 Grad. Momentan sind wir noch ein bisschen drüber, 32 bis 34.

0: Und Sonntag bleibt es dann so, wie es ist. Sonnig und trocken mit Höchsttemperaturen um die 34 bis 36 Grad.
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0: Puh, es läuft nicht nur draussen heiss, auch hier in der Show. Hui, wir haben die 12 besten Songs von der Woche noch vor uns, die heissesten. Bis wir dann wissen, ob der Alex Warren mit seinem Fever Dream schon wieder den Thron besteigt. Wir gehen jetzt Schritt für Schritt darauf und legen los mit dem Kamerad und Hug Yourself.
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0: Hier läuft ein Kinofilm über Michael Jackson und plötzlich entdecken Millionen von jungen Leuten Musik, die schon vor ihrer Geburt ein Hit war. Das Biopic über den King of Pop hat einen Streaming-Boom ausgelöst. Darum ist eben auch Billie Jean plötzlich wieder überall, auch im Countdown, in den Top 10 auf dem 10. Schönen Samstagnachmittag euch. Das ist euer Hit-Update mit den 9 besten Hits jetzt. Aber die haben jetzt noch schnell eine Pause. Jetzt kommt eine Geschichte über den Baschi. Vermutlich kennt ihr die noch nicht. Es war ein bisschen peinlich für ihn. Es gibt einen neuen Song von Baschi zusammen mit dem Valentino Vivace. Der Valentino Vivace ist ein Tessiner Musiker. Das ist der Hit und den gibt es noch einen. Die Eltern von Valentino haben mal ihren Wein vom eigenen Weingut in einem Weingeschäft präsentiert. Der Valentino hat ihm Baschi gesagt, hey, komm doch mal unseren Wein probieren. Und er ist dann tatsächlich gekommen, hat 6 Flaschen gekauft und dann ist es passiert. Genau das passiert eben, was wirklich niemand braucht. Der Baschi wollte weglaufen mit diesen Flaschen und deck, der Karton ist kaputt gegangen und der ganze Wein ist auf dem Boden gelandet. Dumm gelaufen, aber eben so eine Story schreit ja förmlich nach einem Song, der jetzt eben da ist. Vino Rosso heisst der Baschi, zusammen mit dem Valentino Vivace. Bröstli.
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0: Ja, wenn wir uns jetzt geben, wenn ich einen ready hätte, würde ich kommen. Jetzt.
2: Pronto. Ciao, Valentino.

0: Ein Vollgas-Hybrid, den wir aus den 90ern kennen, Insomnia von Faithless, Bibi Rexha. Er hat jetzt eine New Religion daraus gemacht. Mit dem Rundum-Update holt er sich im Countdown den Platz 8. Hey, Vollgas-Sommerhit und Vollgas-Sommer haben wir auch über 33 Grad jetzt einfach. Viel zu heiß zum Studieren, darum brauchen wir jetzt einen, der uns abkühlt.
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0: Hey, wer braucht bei diesen Temperaturen schon eine Klimaanlage, wenn man den Vanilla Ice hat?
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0: Yeah, let's kick it.
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0: Zweimal Ice im Songtitel.
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0: Das muss lange. Jetzt im Countdown, bitte.

0: Bei diesem Song habe ich immer einen anderen im Kopf, da im Hinterkopf. Ich weiss auch nicht, irgendwie der Beat, oder? So easy. Ja, passt irgendwie schon. Platz 7 haben wir gehört. Teddy Swims, Mr. Know-It-All. So, jetzt anderer Beat. Mehr Tempo. Auf dem Platz 6 noch einer der Kaigo mit dem Khalid und dem Griffin. Save my love. Jetzt aber zuerst noch das. Ein kleines Update am 4:30. Längere Wartezeiten gerade in der Region Zürich. Auf der A1 Nordring Richtung St. Gallen zwischen dem Limmataler Kreuz und dem Gubristunnel. Dann im weiteren Verlauf zwischen Zürich-Seebach und Zürich-Ost. Dann stehen wir auf dem A3 Westring Richtung Basel zwischen Urdorf Süd und dem Limmataler Kreuz. Stau hat es nach einem Unfall auf der A1 St. Gallen Richtung Bern zwischen dem Rastplatz Baltischwil und Zürich-Nord. Eine Fahrspur ist blockiert. Und dann haben wir auch noch länger auf der A51 Zürich Richtung Schaffhausen zwischen Bülach-Nord und dem Kreisel zu Bülach. In der Region Solothurn auf der A1 ist noch etwas los, und zwar Richtung Bern. Hat ein Auto zwischen Herkingen und Önsingen eine Panne, rechnet dort mit Rückstau. Und länger geht es auch noch in der Zentralschweiz. Stau auf der A2 Gotthard Richtung Luzern, da zwischen Altdorf und dem Seelisbergtunnel. Das wär's, kommen wir gut an.
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0: Da hat einer seinen Podestplatz müssen aufgeben und ist vom Platz 2 aufs 5 zurückgefallen. Hey, zum guten Glück kommt am nächsten Freitag eine neue Sommersingle von Nico Santos. Das hat er jedenfalls hier angekündigt auf seinen Social-Media-Kanal. Gibt es denn hier in der Show heute in einer Woche? So, wir kommen jetzt hier im Countdown zum höchsten Neustiegen der Woche. Hey, ist ja Zeit geworden. Der Hit schafft es direkt aufs 4. Die Fußball-WM hat auch natürlich noch ein Wörtchen mitzureden. He?
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0: Seit die XXL-WM läuft, läuft auch Shakira ziemlich heiß mit ihrem offiziellen WM-Song «Die Die». Im Grunde genommen ist ja «Die Die» eine Wiederholung von ihrem WM-Hit von 2010 in Südafrika, «Waka Waka». Weil «Waka Waka» und «Die Die» heisst im Grunde genommen genau das Gleiche. Und zwar «Los geht's! Die Die!» Das ist italienisch. Das ist irgendwie noch frech, oder? Wenn wir doch alle wissen, dass die Italiener bei dieser WM gar nicht dabei sind. Okay, guter Spruch, der kommt im Song noch auf viele andere Sprachen vor. Auf Japanisch, dann auf Spanisch, Französisch und auch Englisch. Der Song präsentiert sie dann nochmal live beim WM-Finale am 19. Juli. Dort in der Halftime-Show, in dieser Pause. Das gibt es ja jetzt neuerdings auch noch an dieser WM. Ja, Dummies stehen eben auf so Zeugs. Also mal schauen, ob das «Die Die» bis dann nach ganz raufkommt im Countdown. Jetzt ist Shakira jedenfalls schon mal ziemlich frisch eingestiegen. Von 0 auf den
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0: Zusammen mit dem Burna

0: Ah, der hat einfach so etwas schön gemütliches, der Song von der Olivia Dean. So easy to fall in love. Wie wenn einem der Ventilator ein frisches Lüftchen ins Gesicht bläst bei 33 Grad draussen. Platz 3 für die gute Olivia. Ihr wollt jetzt noch so einen richtig coolen neuen Sommerhit, einen, der richtig gute Laune macht, hä?
1: Yeah!
0: Könnt ihr an!
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0: So, stellt euch vor, es ist Sommer 1982 und irgendwo am Strand läuft La Collegiale von Gary Lowe. Und alle flippen aus. So war es in den 80er Jahren. Ist aber auch ein cooler Sommertrack. Und wenn die Melodie 1982 schon funktioniert hat, warum nicht auch 42 Jahre später? Der DJ Topic liefert jetzt komplett ein rundum Update. Die Becky G singt und das Sommerfeeling ist sofort wieder da. Wir hören es uns gerne an. Da ist Sorry, Bappi.

0: Miles Smith, Niall Horan, die beiden haben wir den Nachmittag in der Show schon einzeln erlebt mit ihren neuen Hits. Aber hey, zusammen sind sie eine Wucht und parkieren ihren neuen Hit auf dem Platz 2, Drive Safe. Ja, jetzt fehlt nur noch ein Song, der beste, grösste von der Woche. Aber zuerst jetzt mal den Schnelldurchlauf.
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0: Losgegangen ist es mit dem Michael Jackson auf dem Platz 10 und Billie Jean. Auf dem 9. der Michael Schulte. 5 AM kommt zurück vom 4. Dann der Platz 8. Bibi Rexha, New Religion, aber vom 3. 7. kommt auf vom 22. Teddy Swims. Mr. Know It All. 6. Kygo, Khalid Griffin, Save My Love. Dann auf dem 5. gehört der Nico Santos, aber vom 2. All-Time High. Auf dem Platz 4, neu eingestiegen, Shakira mit der offiziellen WM-Hymne mit dem Burner Boy zusammen, Die Die. Das 3 für Olivia Dean, So Easy to Fall in Love. Und gerade gehört vorher 2, Miles Smith, Niall Horan, Drive Safe. So, jetzt sind wir ganz oben angekommen und da gibt es nichts Neues an der Spitze vom Countdown. Da scheint sich einer ganz oben sehr, sehr wohl zu fühlen und denkt gar nicht daran, den Platz herzugeben, auch nicht bei 34 Grad im Schatten. Da ist zum Schluss noch der Alex Warren und Fever Dream. Geniessen euer Sommerwochenende, holt euch die nötige Abkühlung, sucht euer Schattungsplätzchen und bis gleich wieder. Ich bin der Peter Stutz.
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7: Guten Abend, ich bin der Jonathan Ernst.
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7: Die Straße von Hormuz wird wieder geschlossen. Das haben iranische Behörden bekannt gegeben. Laut der Agentur TASNIM begründet der Iran die Schließung mit der Nichteinhaltung der Waffenruhe im Libanon. Diese ist im Rahmenabkommen zwischen den USA und dem Iran vereinbart worden. Israelische Luftangriffe hatten in den vergangenen Stunden im Libanon zahlreiche Todesopfer gefordert. Libanesische Medien berichten von mindestens 28 Toten. Dass weiterhin gekämpft wird im Libanon, gefährdet die Gespräche zwischen dem Iran und den USA auf dem Nidwaldner Birkenstock. Dort versuchen Diplomaten derzeit, die Verhandlungen zwischen den USA und dem Iran doch noch zu ermöglichen. Laut der US-Regierung sind die amerikanischen Unterhändler Steve Witkoff und Jared Kushner in der Schweiz angekommen. Zehntausende Menschen sind heute in Zürich für die Pride auf die Straße gegangen. Unter dem Motto «Protect Queer Youth – Zugang schafft Zukunft» steht dieses Jahr die Jugend im Zentrum. Die Demonstrierenden fordern für sie Zugang zu sicheren Räumen, Unterstützung, Information und diskriminierungsfreie Gesundheitsversorgung. Unter den Teilnehmenden befand sich auch Campino, der Sänger der Band «Die Toten Hosen». Das heftige Gewitter gestern Abend hatte Folgen für den Flughafen Zürich. Dutzende Flüge fielen wegen Blitzschlaggefahr aus und es kam zu Verspätungen. Während fast 2 Stunden durfte nicht mehr gestartet und gelandet werden, erfuhr die Nachrichtenagentur Keystone Estia auf Anfrage. Insgesamt seien 24 Abflüge und 22 Ankünfte annulliert worden. Das Unwetter hatte außerdem in der Stadt Zürich auch mehrere Verletzte gefordert.
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6: Mit 3 Meldungen für die Region Zürich Stop & Go auf dem Nordring Richtung St. Gallen, ab dem Limmataler Kreuz bis zum Gubrist. Und dann auf dem Westring Richtung Basel zwischen Urdorf Süd und dem Limmataler Kreuz. Und länger haben wir nach einem Unfall auf der A1 St. Gallen Richtung Bern zwischen dem Rastplatz Baldenschwil und Zürich Nord. Die Überholspur, die ist blockiert.
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6: Der Sommer bleibt sonnig und heiß. In der Nacht kühlt es dann auf etwa 18 Grad ab, also kurz durch. Und dann geht es morgen Sonntag wieder mit viel, viel Sonne los. Es bleibt trocken mit Höchsttemperaturen zwischen 34 und 36 Grad.
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5: Guten Abend, ich bin der Jonathan Ernst.
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5: Die Straße von Hormus wird wieder geschlossen. Das haben iranische Behörden bekannt gegeben. Laut der Agentur Tasnim begründet der Iran die Schließung mit der Nichteinhaltung der Waffenruhe im Libanon. Diese ist im Rahmenabkommen zwischen den USA und dem Iran vereinbart worden. In den vergangenen Stunden hatten israelische Luftangriffe im Libanon zahlreiche Todesopfer gefordert. Libanesische Medien berichten mittlerweile von mindestens 35 Toten. Dass weiterhin gekämpft wird im Libanon, gefährdet die Gespräche zwischen dem Iran und den USA auf dem Nidwaldner Bürgenstock. Dort versuchen Diplomaten derzeit, die Verhandlungen zwischen den USA und dem Iran doch noch zu ermöglichen, offenbar erfolgreich. Nach Angaben des Vermittlerstaats Pakistan sollen morgen auf dem Bürgenstock Gespräche zwischen den beiden Ländern geführt werden. Zuvor wurde von der US-Regierung gemeldet, dass die amerikanischen Unterhändler Steve Witkoff und Jared Kushner in der Schweiz angekommen seien. Zehntausende Menschen sind heute in Zürich für die Pride auf die Straße gegangen. Unter dem Motto «Protect Queer Youth – Zugang schafft Zukunft» steht dieses Jahr die Jugend im Zentrum. Die Demonstrierenden fordern für sie Zugang zu sicheren Räumen, Unterstützung, Information und diskriminierungsfreie Gesundheitsversorgung. Unter den Teilnehmenden befand sich auch Campino, der Sänger der Band «Die Toten Hosen».
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5: Tadej Pogačar holt an der Tour de Suisse seinen zweiten Tagessieg. Der Slowene gewinnt mit einem hauchdünnen Vorsprung von 400stel vor dem Niederländer Mathieu van der Poel. Damit baute Pogačar seinen Vorsprung in der Gesamtwertung weiter aus. Keine Meldungen mehr von der Strasse, kommt gut dorthin, wo ihr hinwollt. Es bleibt heiss, bis zu 36 Grad gibt es morgen. Also weiterhin genug trinken, Sonnencreme einstreichen und im Schatten bleiben. Das gilt jetzt auch für die ganze nächste Woche. Abkühlung ist so schnell nicht in Sicht.
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0: Guten Abend, ich bin der Jonathan Ernst.
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3: Der Iran will die Straße von Hormuz wieder schließen, doch die USA wollen den Schiffsverkehr durch die Meerenge durchsetzen. Das US-Militär sei weiterhin zur Wahrung der Freiheit der Schifffahrt im Einsatz, heißt es von den Behörden. Der Iran begründet die erneute Schließung damit, dass die Waffenruhe im Südlibanon nicht eingehalten worden war. In den vergangenen Stunden hatten israelische Luftangriffe im Libanon zahlreiche Todesopfer gefordert. Libanesische Medien berichten mittlerweile von mindestens 35 Toten. Dass weiterhin gekämpft wird im Libanon, gefährdet die Gespräche zwischen dem Iran und den USA auf dem Nidwaldner Bürgenstock. Dort versuchen Diplomaten derzeit, die Verhandlungen zwischen den USA und dem Iran doch noch zu ermöglichen, offenbar erfolgreich. Nach Angaben des Vermittlerstaats Pakistan sollen morgen auf dem Bürgenstock Gespräche zwischen den beiden Ländern geführt werden. Zuvor wurde von der US-Regierung gemeldet, dass die amerikanischen Unterhändler Steve Witkoff und Jared Kushner in der Schweiz angekommen seien. Bis zu 1500 Schülerinnen und Schüler sollen an einer katholischen Schule in Frankreich Gewalt erlebt haben. Das zeigt ein Bericht einer Nichtregierungsorganisation. Berichtet wird von einem System, in dem von 1950 bis in die 90er Jahre Gewalt geduldet und durch Angst und Schweigen aufrechterhalten wurde. Der Fall löste in Frankreich auch politische Vorwürfe aus.
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3: Der Rennradfahrer Tadej Pogačar holt an der Tour de Suisse seinen zweiten Tagessieg. Der Slowene gewinnt mit einem hauchdünnen Vorsprung von 400stel vor dem Niederländer Mathieu van der Poel. Damit baut Pogačar seinen Vorsprung in der Gesamtwertung weiter aus.
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4: Ganz viel Sonne dürfen wir momentan geniessen. Vergessen die Sonnencreme nicht. Mal Sonntag bis zu 36 Grad. Und der Ausblick auf die kommende Woche. Auch dort immer über 30 Grad. Und ganz viel Sonnenschein.
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2: Guten Abend, ich bin der Jonathan Ernst.
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2: Drei Schweizer sind mit einem kleinen Flugzeug im Aostatal in Italien abgestürzt. Sie wurden dabei schwer verletzt. Das Flugzeug sei auf dem Weg nach Annemasse in Frankreich gewesen. Die drei Insassen wurden in Aosta in ein Spital gebracht, teilt die italienische Nachrichtenagentur ANSA mit. Zwei befinden sich in einem kritischen Zustand. Bei einem weiteren Flugzeugabsturz im Westen Frankreichs sind außerdem zwei Menschen ums Leben gekommen, darunter auch der Mitgründer der weltweit bekannten Videospielfirma Ubisoft. Der Iran will die Straße von Hormuz wieder schließen, doch die USA wollen den Schiffsverkehr durch die Meerenge durchsetzen. Das US-Militär sei weiterhin zur Wahrung der Freiheit der Schifffahrt im Einsatz, heißt es von den Behörden. Der Iran begründet die erneute Schließung damit, dass die Waffenruhe im Südlibanon nicht eingehalten worden war. In den vergangenen Stunden hatten israelische Luftangriffe im Libanon zahlreiche Todesopfer gefordert. Libanesische Medien berichten mittlerweile von mindestens 35 Toten. Dass weiterhin gekämpft wird im Libanon, gefährdet die Gespräche zwischen dem Iran und den USA auf dem Nidwaldner Bürgenstock. Dort versuchen Diplomaten derzeit, die Verhandlungen zwischen den USA und dem Iran doch noch zu ermöglichen, offenbar erfolgreich. Nach Angaben des Vermittlerstaats Pakistan sollen morgen auf dem Bürgenstock Gespräche zwischen den beiden Ländern geführt werden. Zuvor wurde von der US-Regierung gemeldet, dass die amerikanischen Unterhändler Steve Witkoff und Jared Kushner in der Schweiz angekommen seien. Rings um Zürich braucht er wegen einem Unfall länger. Es hat auf der A1 Richtung St. Gallen zwischen Dietikon und dem Kubristunnel einen Unfall gegeben. Darum staut es dort. Und auch schon auf dem Westring ab Urdorf Nord braucht er etwa insgesamt 20 Minuten länger. Ich wünsche ein gutes Ankommen am Ziel.
3: Ganz viel Sonne dürfen wir momentan geniessen. Vergessen die Sonnencreme nicht. Mal Sonntag bis zu 36 Grad. Und der Ausblick auf die kommende Woche. Auch dort immer über 30 Grad. Und ganz viel Sonnenschein.
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2: Guten Abend, diese Themen haben heute Schlagzeilen gemacht.
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2: Die Straße von Hormus wird wieder geschlossen. Das haben iranische Behörden bekannt gegeben. Laut der Agentur Tasnim begründet der Iran die Schließung mit der Nichteinhaltung der Waffenruhe im Libanon. Diese ist im Rahmenabkommen zwischen den USA und dem Iran vereinbart worden. In den vergangenen Stunden hatten israelische Luftangriffe im Libanon zahlreiche Todesopfer gefordert. Libanesische Medien berichten mittlerweile von mindestens 35 Toten. Dass weiterhin gekämpft wird im Libanon, gefährdet die Gespräche zwischen dem Iran und den USA auf dem Nidwaldner Bürgenstock. Dort

0: Angestellten wünscht sich mehr Transparenz beim Lohn. Das zeigt eine Studie des Beratungsunternehmens Mercer. Demnach fordern 57% der Beschäftigten mehr Klarheit bei der Entlöhnung. Gleichzeitig zeigt die Studie, dass viele Unternehmen noch zurückhaltend sind, wenn es um die Veröffentlichung von Lohnangaben geht. Auch sei laut der Studie die Lohnlücke in der Schweiz zwischen Frauen und Männern kleiner, bestehe aber weiterhin.
1: Im Lago Maggiore sind Blaualgen entdeckt worden. Die ersten wurden laut Tessiner Behörden am Donnerstag bei Muralto entdeckt. Es sei nicht ausgeschlossen, dass auch weitere Uferabschnitte betroffen seien. Die Behörden raten deshalb zur Vorsicht. Badende sollen nur in klarem Wasser schwimmen und sichtbare Blaualgenansammlungen meiden. Nach dem Baden wird empfohlen, sich gründlich abzuduschen. Hunde, andere Haustiere, Kinder und Menschen mit empfindlicher Haut sollten dem Wasser fernbleiben. Zehntausende Menschen sind heute in Zürich für die Pride auf die Straße gegangen. Unter dem Motto «Protect Queer Youth – Zugang schafft Zukunft» steht dieses Jahr die Jugend im Zentrum. Die Demonstrierenden fordern für sie Zugang zu sicheren Räumen, Unterstützung, Information und diskriminierungsfreie Gesundheitsversorgung. Unter den Teilnehmenden befand sich auch Campino, der Sänger der Band «Die Toten Hosen».
0: Die Schweiz soll ihre Handelsbeziehungen zum Vereinigten Königreich ausbauen. Das fordert der Obwaldner Mitte-Ständerat Erich Ettlin. Der Bundesrat soll unter anderem eine strategische Handelspartnerschaft prüfen und die Verhandlungen über ein Freihandelsabkommen vorantreiben. Das Vereinigte Königreich sei außerhalb der EU ein wichtiger Handelspartner und in verschiedenen Fragen in der gleichen Situation wie die Schweiz, so die Begründung.
2: Sonnenbrille und Sonnencreme momentan im Dauereinsatz. Morgen Sonntag bis zu 36 Grad. Auch in den kommenden Wochen immer Temperaturen über 30 Grad und ganz viel Sonnenschein. Wenn ihr jetzt gerade unterwegs seid, findet ihr die aktuellen Verkehrsinfos in der Radio 24 App. Ganz einen schönen Sonntag wünscht euch der Sven Stadelmann.
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2: Guten Abend, diese Themen haben heute Schlagzeilen gemacht.
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3: Hinter Online-Kampagnen zur 10-Millionen-Initiative stehen laut Schweiz am Wochenende möglicherweise Akteure aus der rechtsextremen Szene. Hinweise auf einen staatlich gesteuerten Einfluss aus dem Ausland gibt es nach Angaben von Behörden jedoch nicht. Gegner der Initiative berichten von zahlreichen gleichlautenden Kommentaren und ähnlichen Botschaften in sozialen Medien. Laut Bund wurde bisher keine koordinierte ausländische Beeinflussungskampagne festgestellt.
2: Mehr als die Hälfte der Schweizer Angestellten wünscht sich mehr Transparenz beim Lohn. Das zeigt eine Studie des Beratungsunternehmens Mercer. Demnach fordern 57% der Beschäftigten mehr Klarheit bei der Entlöhnung. Gleichzeitig zeigt die Studie, dass viele Unternehmen noch zurückhaltend sind, wenn es um die Veröffentlichung von Lohnangaben geht. Auch sei laut der Studie die Lohnlücke in der Schweiz zwischen Frauen und Männern kleiner, bestehe aber weiterhin. Die Straße von Hormus wird wieder geschlossen, das haben iranische Behörden bekannt gegeben. Laut der Agentur Tasnim begründet der Iran die Schließung mit der Nichteinhaltung der Waffenruhe im Libanon. Diese ist im Rahmenabkommen zwischen den USA und dem Iran vereinbart worden. In den vergangenen Stunden hatten israelische Luftangriffe im Libanon zahlreiche Todesopfer gefordert. Libanesische Medien berichten mittlerweile von mindestens 35 Toten. Dass weiterhin gekämpft wird im Libanon, gefährdet die Gespräche zwischen dem Iran und den USA auf dem Nidwaldner Bürgenstock. Dort versuchen Diplomaten derzeit, die Verhandlungen zwischen den USA und dem Iran doch noch zu ermöglichen, offenbar erfolgreich. Nach Angaben des Vermittlerstaats Pakistan sollen morgen auf dem Bürgenstock Gespräche zwischen den beiden Ländern geführt werden. Zuvor wurde von der US-Regierung gemeldet, dass die amerikanischen Unterhändler Steve Witkoff und Jared Kushner in der Schweiz angekommen seien.
3: Sturmböen, Hagelkörner so groß wie Golfbälle und Starkregen. Über die Schweiz sind gestern Abend heftige Gewitter gezogen. SRF Meteo berichtet von landesweiten mehr als 15.000 Blitzen. Zudem habe es auch Sturmböen gegeben. So sei etwa in Luzern eine Böe mit einer Geschwindigkeit von 91 km/h gemessen worden. Neben Zürich waren auch andere Regionen von den heftigen Gewittern betroffen. So gab es unter anderem Hagel in Spiez im Berner Oberland und in Buchs im Kanton Nidwalden.
2: Zehntausende Menschen sind heute in Zürich für die Pride auf die Straße gegangen. Unter dem Motto «Protect Queer Youth – Zugang schafft Zukunft» steht dieses Jahr die Jugend im Zentrum. Die Demonstrierenden fordern für sie Zugang zu sicheren Räumen, Unterstützung, Information und diskriminierungsfreie Gesundheitsversorgung. Unter den Teilnehmenden befand sich auch Campino, der Sänger der Band «Die Toten Hosen».
4: Sonnenbrille und Sonnencreme momentan im Dauereinsatz. Morgen Sonntag bis zu 36 Grad. Auch in den kommenden Wochen immer Temperaturen über 30 Grad und ganz viel Sonnenschein. Wenn ihr jetzt gerade unterwegs seid, findet ihr die aktuellen Verkehrsinfos in der Radio 24 App. Ganz einen schönen Sonntag wünscht euch der Sven Stadelmann.
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0: Tasnim begründet der Iran die Schließung mit der Nichteinhaltung der Waffenruhe im Libanon. Diese ist im Rahmenabkommen zwischen den USA und dem Iran vereinbart worden. In den vergangenen Stunden hatten israelische Luftangriffe im Libanon zahlreiche Todesopfer gefordert. Libanesische Medien berichten mittlerweile von mindestens 35 Toten. Dass weiterhin gekämpft wird im Libanon, gefährdet die Gespräche zwischen dem Iran und den USA auf dem Nidwaldner Bürgenstock. Dort versuchen Diplomaten derzeit, die Verhandlungen zwischen den USA und dem Iran doch noch zu ermöglichen, offenbar erfolgreich. Nach Angaben des Vermittlerstaats Pakistan sollen morgen auf dem Bürgenstock Gespräche zwischen den beiden Ländern geführt werden. Zuvor wurde von der US-Regierung gemeldet, dass die amerikanischen Unterhändler Steve Witkoff und Jared Kushner in der Schweiz angekommen seien.
1: Mehr als die Hälfte der Schweizer Angestellten wünscht sich mehr Transparenz beim Lohn. Das zeigt eine Studie des Beratungsunternehmens Mercer. Demnach fordern 57% der Beschäftigten mehr Klarheit bei der Entlöhnung. Gleichzeitig zeigt die Studie, dass viele Unternehmen noch zurückhaltend sind, wenn es um die Veröffentlichung von Lohnangaben geht. Auch sei laut der Studie die Lohnlücke in der Schweiz zwischen Frauen und Männern kleiner, bestehe aber weiterhin.
0: Zehntausende Menschen sind heute in Zürich für die Pride auf die Straße gegangen. Unter dem Motto «Protect Queer Youth – Zugang schafft Zukunft» steht dieses Jahr die Jugend im Zentrum. Die Demonstrierenden fordern für sie Zugang zu sicheren Räumen, Unterstützung, Information und diskriminierungsfreie Gesundheitsversorgung. Unter den Teilnehmenden befand sich auch Campino, der Sänger der Band «Die Toten Hosen». Im Lago Maggiore sind Blaualgen entdeckt worden. Die ersten wurden laut Tessiner Behörden am Donnerstag bei Muralto entdeckt. Es sei nicht ausgeschlossen, dass auch weitere Uferabschnitte betroffen seien. Die Behörden raten deshalb zur Vorsicht. Badende sollen nur in klarem Wasser schwimmen und sichtbare Blaualgenansammlungen meiden. Nach dem Baden wird empfohlen, sich gründlich abzuduschen. Hunde, andere Haustiere, Kinder und Menschen mit empfindlicher Haut sollten dem Wasser fernbleiben.
1: Die Schweiz soll ihre Handelsbeziehungen zum Vereinigten Königreich ausbauen. Das fordert der Obwaldner Mittelständerat Erich Ettlin. Der Bundesrat soll unter anderem eine strategische Handelspartnerschaft prüfen und die Verhandlungen über ein Freihandelsabkommen vorantreiben. Das Vereinigte Königreich sei außerhalb der EU ein wichtiger Handelspartner und in verschiedenen Fragen in der gleichen Situation wie die Schweiz, so die Begründung.
2: Sonnenbrille und Sonnencreme momentan im Dauereinsatz. Morgen Sonntag bis zu 36 Grad. Auch in den kommenden Wochen immer Temperaturen über 30 Grad und ganz viel Sonnenschein. Wenn ihr jetzt gerade unterwegs seid, findet ihr die aktuellen Verkehrsinfos in der Radio 24 App. Ganz einen schönen Sonntag wünscht euch der Sven Stadelmann.
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0: zunehmend unter Druck. Journalistinnen und Journalisten werden an immer mehr Orten wegen ihrer Arbeit bedroht oder verfolgt. Laut Reporter ohne Grenzen hat sich die Zahl der betroffenen Länder innerhalb von 5 Jahren mehr als verdoppelt. Während 2021 noch 19 Länder betroffen waren, waren es 2025 bereits 40. Besonders viele Fälle gibt es in Afghanistan, Russland, Syrien und Myanmar.
1: Mehr als die Hälfte der Schweizer Angestellten wünscht sich mehr Transparenz beim Lohn. Das zeigt eine Studie des Beratungsunternehmens Mercer. Demnach fordern 57% der Beschäftigten mehr Klarheit bei der Entlöhnung. Gleichzeitig zeigt die Studie, dass viele Unternehmen noch zurückhaltend sind, wenn es um die Veröffentlichung von Lohnangaben geht. Auch sei laut der Studie die Lohnlücke in der Schweiz zwischen Frauen und Männern kleiner, bestehe aber weiterhin. Die Straße von Hormus wird wieder geschlossen, das haben iranische Behörden bekannt gegeben. Laut der Agentur Tasnim begründet der Iran die Schließung mit der Nichteinhaltung der Waffenruhe im Libanon. Diese ist im Rahmenabkommen zwischen den USA und dem Iran vereinbart worden. In den vergangenen Stunden hatten israelische Luftangriffe im Libanon zahlreiche Todesopfer gefordert. Libanesische Medien berichten mittlerweile von mindestens 35 Toten. Dass weiterhin gekämpft wird im Libanon, gefährdet die Gespräche zwischen dem Iran und den USA auf dem Nidwaldner Bürgenstock. Dort versuchen Diplomaten derzeit, die Verhandlungen zwischen den USA und dem Iran doch noch zu ermöglichen, offenbar erfolgreich. Nach Angaben des Vermittlerstaats Pakistan sollen morgen auf dem Bürgenstock Gespräche zwischen den beiden Ländern geführt werden. Zuvor wurde von der US-Regierung gemeldet, dass die amerikanischen Unterhändler Steve Witkoff und Jared Kushner in der Schweiz angekommen seien.
0: Sturmböen, Hagelkörner so groß wie Golfbälle und Starkregen. Über die Schweiz sind gestern Abend heftige Gewitter gezogen. SRF Meteo berichtet von landesweiten mehr als 15.000 Blitzen. Zudem habe es auch Sturmböen gegeben. So sei etwa in Luzern eine Böe mit einer Geschwindigkeit von 91 km/h gemessen worden. Neben Zürich waren auch andere Regionen von den heftigen Gewittern betroffen. So gab es unter anderem Hagel in Spiez im Berner Oberland und in Buchs im Kanton Nidwalden.
1: Zehntausende Menschen sind heute in Zürich für die Pride auf die Straße gegangen. Unter dem Motto «Protect Queer Youth – Zugang schafft Zukunft» steht dieses Jahr die Jugend im Zentrum. Die Demonstrierenden fordern für sie Zugang zu sicheren Räumen, Unterstützung, Information und diskriminierungsfreie Gesundheitsversorgung. Unter den Teilnehmenden befand sich auch Campino, der Sänger der Band «Die Toten Hosen».
2: Sonnenbrille und Sonnencreme momentan im Dauereinsatz. Morgen Sonntag bis zu 36 Grad. Auch in den kommenden Wochen immer Temperaturen über 30 Grad und ganz viel Sonnenschein. Wenn ihr jetzt gerade unterwegs seid, findet ihr die aktuellen Verkehrsinfos in der Radio 24 App. Ganz einen schönen Sonntag wünscht euch der Sven Stadelmann.
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0: Es ist 2 und jetzt geht's gemütlich durch die Nacht.